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Entschuldigung, auch für mich ist es noch sehr früh, kurz nach 5. Dienstag ist es, und wenn ihr sagt, boah, heute ist ein richtig bescheidener Tag, heute hilft mir bestimmt niemand. Nee, ist gar nicht so. Wir Menschen sind viel hilfsbereiter, als wir denken. Ich beweise es euch gleich in der knappen Viertelstunde. Das ist mal erstmal Harrison, All the Things She Said bei Energy. 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

Guten Morgen, das sind immer die besten neuen Hits. Das ist immer die Stelle jeden Morgen, an der wir sehr viel bis ganz viel lächeln dürfen. Eine gute Nachricht heute Morgen ist nämlich, dass wir Menschen hilfsbereiter sind, als wir uns selbst einschätzen. Gab jetzt eine ganz große Studie, unter anderem auch in Deutschland, wo eben Menschen dazu aufgefordert worden sind, anderen Menschen zu helfen oder nicht zu helfen. Wenn aber beide Menschen sich quasi dazu entschieden haben, sich gegenseitig zu helfen, sind nochmal 400 Euro an ein Projekt gespendet worden, die sich mit dem Klimawandel auseinandersetzen. Das alles wussten die Menschen und sie wussten auch, sie bekommen eigentlich mehr Geld, wenn sie der anderen Person nicht helfen würden. Am Ende ist rausgekommen, naja, also es ist schon so, dass die meisten Menschen hilfsbereiter sind, als wir das einschätzen und sich gegenseitig helfen. Vor allem bei uns in Deutschland gab es da den krassesten Unterschied. 86% der Menschen haben nämlich miteinander zusammengearbeitet und geholfen, obwohl es bloß 47 voneinander gedacht haben. Naja, da ist er wieder. Der gute deutsche Grundpessimismus. Aber den brauchen wir gar nicht, weil wir helfen uns. 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

0: Guten Morgen, das sind immer die besten neuen Hits und jetzt ist der Mann bei mir im Studio, der meinen Puls nochmal ordentlich nach oben treibt, weil er 30 Sekunden vor der Moderation sagt, ich musste mal ganz schnell auf Klo.
1: Das war gerade echt knapp.
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0: Guten Morgen, Laurenz.
1: Einen wunderschönen guten Morgen. Jetzt bin ich wieder entspannt. Freu dich doch darüber.
0: Ja, bin ich. Ich freue mich sehr drüber. Du bist wie immer um diese Uhrzeit bei mir im Studio. Hast eine These dabei, die entweder Fakt ist, also der Wahrheit entspricht, oder Fake, eine Lüge von dir ausgedacht und ich darf rätseln.
1: Und Felix, ich behaupte, in Japan gibt es zylinderförmige Wassermelonen.
0: Ja. Ja? Pass auf, die stopfen da alles in verschiedene Formen für Gameshows. Also wenn du mal so eine japanische Gameshow gesehen hast.
1: Habe ich noch nicht.
0: Im Fernsehen, es ist wahnsinnig wild. Und ich kann mir vorstellen, dafür gibt es bestimmt auch sowas wie viereckige Melonen. Einfach weil halt. Ich sag Fakt.
1: Ich habe behauptet, in Japan gibt es zylinderförmige Wassermelonen. Und das ist...
2: Fake.
0: Schade.
1: So schade ist es gar nicht, weil es gibt in Japan quadratische Wassermelonen.
0: Was?
1: Ja, die wurden entwickelt, weil es leichter ist, sie zu stapeln und damit auch zu transportieren.
0: Das ist so ein 1000 IQ-Move. Guten Morgen, das sind immer die besten neuen Hits bei Energy.

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2: Im Studio Anna Löwer. Das Abkommen im Irankrieg und die Lage in der Ukraine beschäftigen die Staats- und Regierungschefs auf dem G7-Gipfel. Kanzler Merz will auch über einen Bundeswehreinsatz zur Sicherung der Straße von Hummus sprechen. Eine Öffnung der für die Wirtschaft wichtigen Meerenge ist Teil der Vereinbarung zwischen dem Iran und den USA. Neue EU-Regeln sollen die Rechte von Flugreisenden verbessern. Das EU-Parlament hat einem Vorschlag der Mitgliedstaaten zugestimmt. Es bleibt bei der 3-Stunden-Grenze für Entschädigungen bei Verspätungen. Außerdem sollen die Ticketpreise und Zusatzkosten wie zum Beispiel Handgepäck transparenter werden. Der Sohn der norwegischen Kronprinzessin Mette-Marit will gegen seine Verurteilung wegen Vergewaltigung Berufung einlegen. Das hat sein Anwalt nach einem Besuch im Gefängnis mitgeteilt. Marius Borg-Hoiby war zuvor in Oslo zu 4 Jahren Gefängnis verurteilt worden, wegen insgesamt 34 Straftaten. Bei der Fußball-WM sind gleich 3 Spiele Remis ausgegangen. Saudi-Arabien und Uruguay trennten sich 1:1, Belgien und Ägypten spielten ebenfalls 1:1 und Kap Verde brachte es gegen Spanien zum 0:0.
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Guten Morgen. Achtung, jetzt gibt's hier eine kleine Anmoderation für Nerds. So wie Thanos die Infinity-Steine sammelt, sammelt DJ David Guetta was ganz anderes. Was hört er bei mir? Ja, in der knappen Viertelstunde. Das sind erstmal Miles Smith, Nine Horror mit Drive, Saved by Energy. 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

0: Guten Morgen, das sind immer die besten neuen Hits und ich möchte ein Spiel mit euch spielen. Ihr quizt und mit ein bisschen Glück gibt's, wenn ihr gewinnt, Konzerttickets von uns. Da traut sich heute Maybrit. Guten Morgen.
1: Guten Morgen.
0: Laurenz ist auch mit am Start.
2: Einen wunderschönen guten Morgen. Also, ich stelle euch jetzt gleich eine Minute lang abwechselnd Fragen. Wenn ihr mal keine Antwort wisst oder eine falsche nennt, dann ist das überhaupt gar kein Problem. Dann seid ihr nämlich einfach nochmal dran. Damit ihr aber auch immer wisst, wer gerade genau dran ist, spreche ich euch auch immer direkt mit Namen an. Und ganz wichtig, wer von euch zufällig die letzte Frage richtig beantwortet, gewinnt. Maybrit, ist soweit alles klar?
1: Alles klar.
2: Dann würde ich sagen, legen wir direkt los. Und zwar mit dir, Maybrit. Aus welchem Märchen stammt der Satz, die Guten ins Töpfchen, die Schlechten ins Kröpfchen? Waren das die Bremer Stadtmutter? Ja, korrekt. Felix, wie heißt Pippi Langstrumpfs Affe?
3: Zwei Möglichkeiten. Ja. Herr Nilsson, glaube ich.
2: Ja, das ist richtig. Maybrit, wie nennt man einen jungen Hund?
1: Welpen.
2: Ja, das ist auch korrekt. Felix, wie heißt die Eule von Harry Potter?
3: Hedwig.
2: Das ist korrekt. Maybrit, wie viele Buchstaben hat das deutsche Alphabet?
1: Sind 26.
2: Ja, korrekt, 26, stimmt. Felix, wenn etwas bürokratisch routinemäßig abläuft, dann geht es nach Prinzip T oder nach Schema F?
3: Schema F.
2: Ja, das ist richtig. Maybrit, wie wird jemand bezeichnet, dem ganz unerwartet sehr häufig Gutes widerfährt? Ist das ein Glückspilz oder eine Dusselpflanze?
1: Glückspilz.
2: Das ist richtig. Felix, wie lautet der Codename von James Bond?
3: Ja, 007 ist aber zu spät.
2: Ja, gut, dass du es selber erkennst.
3: Was ist bitte eine Dusselpflanze?
2: Ja, das haben sich unsere guten Redakteure ausgedacht. Da haben den ganzen Nachmittag dran gesetzt.
3: Maybrit, du gewinnst!
1: Ja, geil, danke. Ich freue mich.
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Guten Morgen. Drei Dinge sind sicher. Das Finanzamt will unser Geld. Wir müssen alle irgendwann ins Gras beißen. Und David Guetta macht einen offiziellen Song zu irgendeinem Fußballdingens. Ja, er hat's schon wieder getan. Das ist der Energy Soundcheck, wo es jeden Morgen niegelnagelneue Mucke gibt. Diesmal mit David Guetta, EJ, Megan Thee Stallion und Andrea Bocelli. DNA, das ist der offizielle FIFA World Cup 2020.

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6: In Castrop-Rauxel hat ein Jugendlicher mit einer Spielzeugwaffe einen Polizeieinsatz ausgelöst. Zeugen hatten den Jungen gestern gemeldet, wie er mit der Pistole in der Hand durch eine Straße lief. Die Beamten suchten daraufhin die Gegend ab und konnten den 13-Jährigen finden. Er hatte eine Spielzeugpistole dabei, die wurde beschlagnahmt. Der Campus der Fachhochschule Aachen soll wachsen. Das Land macht 60 Millionen Euro für den Ausbau locker. Mit dem Geld sollen 4 Gebäude am Campus an der Eupener Straße für die FH gekauft und eingerichtet werden. In denen werden dann die Fachbereiche Digitalisierung, KI und Robotik einziehen. Das Geld kommt aus dem Nordrhein-Westfalen-Plan für gute Infrastruktur.
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7: Im Studio Gisa Weber. Beim G7-Gipfel im französischen Evian bleibt die Öffnung der Straße von Hormuz ein zentrales Thema im Zusammenhang mit dem Iran-Deal. Auch die Bundeswehr könnte bei der Sicherung helfen. Außenminister Wadephul betonte aber im ZDF, dass dafür zunächst die Lage vor Ort und die rechtlichen Voraussetzungen geklärt sein müssen. Neue EU-Regeln sollen die Rechte von Flugreisenden verbessern. Das Europaparlament hat einem Vorschlag der Mitgliedstaaten zugestimmt. Es bleibt bei der 3-Stunden-Grenze für Entschädigungen bei Flugverspätungen. Außerdem sollen die Ticketpreise und Zusatzkosten wie Handgepäck transparenter werden. Die Bildungschancen in Deutschland hängen weiterhin oft davon ab, wie viel Geld und welche Bildung die Eltern haben. Das zeigt der neue nationale Bildungsbericht. Bildungsministerin Prien will für mehr Chancengleichheit schon in frühen Jahren ansetzen. Der Fokus soll auf dem Übergang von Kita zur Grundschule liegen. Bei der Fußball-WM hat Neuling Kap Verde sich gegen Spanien ein 0:0 erkämpft. Auch 3 weitere Partien endeten unentschieden. Saudi-Arabien und Uruguay spielten 1:1, ebenso wie Belgien und Ägypten. Iran und Neuseeland trennten sich 2:2.
8: Wetter. Ja, das folgt bei uns in NRW heute ungefähr einer Marschroute.
9: Sometimes it may be good, sometimes it may be shit.
8: Es wird nämlich rein theoretisch relativ warm, bis zu 25 Grad sind drin. Dazu gibt's auch mal ein bisschen Sonne, sometimes may be good. Gibt aber auch immer mal wieder Regen und teilweise auch Gewitterschauer. Sometimes maybe shit.
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Guten Morgen. Na, bei euch läuft's im Bett gerade nicht so, wie es laufen sollte? Ja, weiß ich. Und ich kenne auch den Schuldigen dafür, den ich jetzt hier gleich öffentlich blamen werde. Gleich. Unter anderem nach TV

0: Guten Morgen, das sind immer die besten neuen Hits und euer Smartphone ist dran schuld, dass ihr wenig Sex habt. Die Financial Times hat nämlich mal geguckt, wann auf der Erde die Geburtenraten eingebrochen sind. Und das war in den jeweiligen Ländern immer die Jahreszahl, wo man von Tastenhandys auf Smartphones umgestellt hat. Ganz einfach, weil wir durch Likes, Kommentare und andere Dinge im Internet einfach so schnell Befriedigung bekommen, weil Dopamin freigesetzt wird, dass wir irgendwann keinen Bock mehr auf Knickknack haben. Es hat aber auch was Gutes, die Teenie-Schwangerschaften, die sind nämlich auch deutlich nach unten gegangen. Und wenn ihr jetzt sagt so, boah, ich wollte mein Kind eigentlich ohne Smartphone aufziehen, oh nee, es soll aber auch nicht schwanger werden. Ja, gar keine Probleme, I got your back. Herzlich willkommen zu drei Dinge, die Teenie-Schwangerschaften mindestens genauso gut verhüten wie Smartphones. Erstens, wenn euch die Eltern beim ersten Date nochmal das mit den Bienchen und Blümchen erklären.
1: No, God, please, no, no, no!
0: Zweitens, Andrew Tate Poster im Kinderzimmer.
2: Kann es sein, dass du dumm bist?
3: Kann es sein, kann es sein, kann es sein.
0: Und zu guter Letzt, drittens, wenn er bei dem Banger einfach nicht ab.

0: Guten Morgen, das sind immer die besten neuen Hits bei Energy und jetzt schrauben wir Fremdscham wieder auf ein ganz neues Level.
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0: Hier gibt's jeden Dienstag eure Dating-Stories, die wirklich in die Hose gegangen sind, damit wir gemeinsam heilen können. Und heute hat da meine Kollegin Amelie eine Story mit am Start. Erzähl!
2: Also ich habe mal mit einem Jungen geschrieben und der hatte richtig coole Pumperbilder auf Instagram. Der sah strapped aus, groß aus, hat mir auch Audios geschickt, hatte eine ziemlich tiefe Stimme, bis ich mich dann auf jeden Fall mit ihm getroffen habe.
0: Mhm. Und da war dann nicht alles so, wie es geschienen hat, oder?
2: Nee, also er kam auf mich zu. Er war erstens viel, viel kleiner als auf seinen Bildern.
0: Ja.
2: Seine Stimme war extrem piepsig. Und dann kam noch das Schlimmste. Er hat gesagt, er will mich unbedingt auf ein Getränk einladen und hat mir dann ein Dosenbier beim Rewe Chogo am Hauptbahnhof gekauft.
0: Wow! Hilfe! Und das war's dann oder habt ihr euch weiter gedatet?
2: Ja, ich hab dann ganz lieb gesagt, meine Freundin muss noch was mit mir machen, die hat einen Notfall und dann bin ich dann nach Hause gefahren.
0: Der Klassiker, Hilfe! Wenn ihr ähnliche Stories habt, die vielleicht noch verrückter sind, noch crazier, noch vielleicht auch trauriger, dann meldet euch bei mir 0800 800 1069, einfach kurz durchklingeln und dann heilen wir hier gemeinsam. Guten Morgen, das sind immer die besten neuen Hits bei Energy.

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5: In Castrop-Rauxel hat ein Jugendlicher mit einer Spielzeugwaffe einen Polizeieinsatz ausgelöst. Zeugen hatten den Jungen gestern gemeldet, wie er mit der Pistole in der Hand durch eine Straße lief. Die Beamten suchten daraufhin die Gegend ab und konnten den 13-Jährigen finden. Er hatte eine Spielzeugpistole dabei, die wurde beschlagnahmt. Der Campus der Fachhochschule Aachen soll wachsen. Das Land macht 60 Millionen Euro für den Ausbau locker. Mit dem Geld sollen 4 Gebäude am Campus an der Eupener Straße für die FH gekauft und eingerichtet werden. In denen werden dann die Fachbereiche Digitalisierung, KI und Robotik einziehen. Das Geld kommt aus dem Nordrhein-Westfalen-Plan für gute Infrastruktur.
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7: Ja, ist okayisch. Ich glaube, das beschreibt das Wetter heute bei uns in NRW ganz gut. Okayisch. Es gibt nämlich in Teilen schön viel Sonne mit ein bisschen Wolken, aber auch in Teilen immer mal wieder Regen und teilweise sogar sind Gewitter gemeldet. Also es ist so, ja, weiß ich nicht. Je nachdem, wo ihr heute in NRW unterwegs seid, wird es euch anders treffen. Bis zu 25 Grad sind drin.
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Morgen. Wenn ihr gerne im Garten rumhängt oder gerne draußen seid, dann habe ich die perfekte Freizeitbeschäftigung für euch. Wie ihr dabei auch noch dem Naturschutzbund helfen könnt, das erfahrt ihr bei mir in der knappen Viertelstunde. Das ist Harry Styles mit American Girls bei Energy.

0: Morgen, das sind immer die besten neuen Hits bei Energy. Und obwohl Lügner kurze Beine haben, ist Laurenz 1,87 groß.
1: Einen wunderschönen guten Morgen.
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0: Immer wenn du da bist, lieber Morningshow-Redakteur Laurenz, hast du eine These dabei, die entweder Fakt oder Fake ist, also Wahrheit oder Lüge, und ich darf rätseln.
1: Ja, Felix, und wenn wir hier unter uns Männern sind, muss ich natürlich das ganz heiße Thema ansprechen. Es geht heute ums Grillen.
0: Ja.
1: Ich behaupte nämlich, beim Grillen schmeckt man den Unterschied, ob man einen Gasgrill oder einen mit Holzkohle hat.
0: Oh, bestimmt, weil der Holzkohlegrill, da ist dann das Fleisch oder was auch immer man grillt, irgendwie so, ja, angeschwärzelt. Und wenn das durch die Kohle da hochkommt, hat es bestimmt irgendwie so einen rauchigeren und ungesünderen Geschmack, als wenn das der Gasgrill macht. Deswegen sage ich Fakt.
1: Okay, dann löse ich das Ganze doch mal auf. Ich habe behauptet, beim Grillen schmeckt man den Unterschied, ob man einen Gasgrill oder einen mit Holzkohle hat. Und das ist
0: Fake.
1: Was? Man hat das Ganze mal so mit so einer Blindverkostung getestet,
0: ja,
1: und da kommt immer wieder raus, nö, schmeckt man überhaupt nicht. Es kommt eher darauf an, wie heiß der Grill ist, und natürlich am allerwichtigsten, welche Qualität die Sachen haben, die man da auf den Grill raufschmeißt.
0: Das heißt, wenn du grillst, Laurenz, dann ist es ja doppelt heiß. Das heißt, bei dir gibt's die besten Würstchen.
1: Ach, ist das schön. Ja, so, wenn du das hörst, schau es dir ab.
0: Guten Morgen, das sind immer die besten.

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1: Liebe NaturfreundInnen bei uns in NRW, jetzt kommt eure Zeit. Ihr könnt nämlich ab sofort bis zum 15. Juli bei uns in NRW Schmetterlinge zählen. Dazu hat der NABU aufgerufen und ihr könnt das dann immer melden bei denen. So wollen die nämlich checken, hey, wie sieht's denn aktuell mit den Beständen bei uns aus? Ihr könnt einfach die Anzahl der Schmetterlinge, die ihr pro Tag gesehen habt, melden. Entscheidend ist pro Tag die höchste Anzahl an Faltern einer Art. Das heißt, wer zum Beispiel morgens 3 Zitronenfalter zählt und abends 4, meldet bitte als Anzahl 4. Nicht 7, sondern die Anzahl, wo ihr am häufigsten die gesehen habt. Weil es kann ja sein, dass ihr morgens und abends den gleichen Zitronenfalter gesehen habt. Und so kann der NABU dann checken, hey, wie sehen die Bestände in NRW aus? Und wir sind mal wieder ein bisschen mehr draußen und gucken nicht ganz so viel in unserem Bildschirm. Das ist doch richtig geil, oder? 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
6: In Dortmund hat die Feuerwehr ein Kleinkind vom Dach eines vierstöckigen Hauses gerettet. Als die Einsatzkräfte gestern vor Ort eintrafen, saß das vierjährige Kind in der Dachrinne des Gebäudes. Es war durch ein offenes Fenster unbemerkt dorthin geklettert. Mit einer Drehleiter wurde es sicher zu Boden gebracht. Die Familienangehörigen wurden psychologisch betreut und vorsorglich ins Krankenhaus gebracht. Am Niederrhein dürfen in NRW neue Windräder entstehen. Das Oberverwaltungsgericht Münster hat eine Beschwerde des Kreises Kleve abgelehnt. Dabei geht es um 4 Flächen im Reichswald, auf denen neue Windräder gebaut werden sollen, ohne umfangreiche Prüfungen in Sachen Natur- und Artenschutz. Die Richter sehen keine Fehler in der Planung. Die Entscheidung ist endgültig.
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7: Im Studio Gisa Weber. Flugreisende in der EU sollen künftig mehr Rechte und Transparenz bekommen. Das Europaparlament hat neuen Regeln zugestimmt. Tickets sollen mit klar ausgewiesenen Zusatzkosten übersichtlicher werden und Familien sollen kostenlos Sitzplätze nebeneinander reservieren können. Die 3-Stunden-Grenze für Entschädigungen bei Verspätungen bleibt. Wann die wichtige Schifffahrtsroute durch die Straße von Hormuz wieder geöffnet werden kann, ist eines der großen Themen beim G7-Gipfel im französischen Evian. Deutschland, Frankreich, Großbritannien und Italien haben ihre Bereitschaft für eine Sicherungsmission erklärt, wollen aber dafür mehr Details aus dem Iran-Deal. Der Kampf gegen Rechtsextremismus spielt politisch eine zu kleine Rolle. Das kritisieren die Grünen vor der Innenministerkonferenz, berichtet die Rheinische Post. In einem Appell von 17 grünen Innenpolitikern aus Bund und Ländern werden mehr Schutz für Betroffene und ein härteres Vorgehen gegen rechtsextreme Strukturen gefordert. Spanien hat bei seinem WM-Auftakt ordentlich gepatzt. Der Europameister kam gegen Außenseiter Kap Verde nur zu einem 0:0. Auch die Partien Belgien-Ägypten, Uruguay-Saudi-Arabien und Iran-Neuseeland endeten unentschieden.
8: Wetter. Joa, das ist tatsächlich heute, je nachdem, wo ihr in NRW seid, ziemlich verschieden. Ne? Teile von euch werden Folgendes zum Wetter sagen.
9: Du bist gut genug.
8: Gibt nämlich so ein bisschen Sonnenschein und teilweise ein bisschen Wolken bei bis zu 25 Grad. Andere Menschen in NRW werden aber Folgendes zum Wetter sagen.
10: Bitte helfen Sie mir, ich bin in Gefahr. Bitte helfen Sie mir.
8: Gibt nämlich auch jede Menge Regen und Gewitter, die gemeldet sind. Also bitte kommt gut durch den Tag. Und wenn ihr mir sagen wollt, wo es wie ist, ey, schickt mir gerne eine WhatsApp durch.
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Guten Morgen. Ihr seid absolut festivalsüchtig und festivalgeil, dann seid ihr bei mir an der richtigen Adresse. Bei mir gibt es nämlich gleich Tickets für euren Festivalsommer. Wie ihr rankommt, erfahrt ihr gleich. Das ist erstmal B-Rexa mit New Religion bei Energy. Das sind immer die

0: Morgen, das sind immer die besten neuen Hits. Na, vom 11. bis zum 15. August schon irgendwas vor? Nee? Ja, sehr gut.
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und Somber. 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Falls ihr Fans von härterer Musik seid, Bring the Horizon auch noch Headliner. Wahnsinnig gute Band. 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Das ist Alex Warren mit Fever Dream bei Energy.

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1: Guten Morgen, das sind immer die besten neuen Hits. Jetzt gebt mal einen F auf Bubensahne. Bei uns gibt's Partysahne.
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5: In Dortmund hat die Feuerwehr ein Kleinkind vom Dach eines vierstöckigen Hauses gerettet. Als die Einsatzkräfte gestern vor Ort eintrafen, saß das vierjährige Kind in der Dachrinne des Gebäudes. Es war durch ein offenes Fenster unbemerkt dorthin geklettert. Mit einer Drehleiter wurde es sicher zu Boden gebracht. Die Familienangehörigen wurden psychologisch betreut und vorsorglich ins Krankenhaus gebracht. Am Niederrhein dürfen in NRW neue Windräder entstehen. Das Oberverwaltungsgericht Münster hat eine Beschwerde des Kreises Kleve abgelehnt. Dabei geht es um 4 Flächen im Reichswald, auf denen neue Windräder gebaut werden sollen, ohne umfangreiche Prüfungen in Sachen Natur- und Artenschutz. Die Richter sehen keine Fehler in der Planung. Die Entscheidung ist endgültig.
6: Wetter. Ja, das folgt bei uns in NRW heute ungefähr einer Marschroute.
7: Summertime is maybe good, summertime is maybe shit.
6: Es wird nämlich rein theoretisch relativ warm, bis zu 25 Grad sind drin. Dazu gibt's auch mal ein bisschen Sonne, sometimes maybe good. Gibt aber auch immer mal wieder Regen und teilweise auch Gewitter schon, sometimes maybe shit.
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Morgen. Jeden Morgen könnt ihr bei uns Tickets gewinnen für eure Lieblingsstars, die zu uns nach NRW kommen. Alles, was ihr machen müsst, ist auf energy.de gehen, euch für das Energy NRW Battle anmelden und dann mit mir eine Runde zocken. Machen wir auch gleich wieder. Das sind erstmal Kygo, Khalid und Griffin mit Save My Love bei Energy. Das sind aber die besten neuen Hits.

0: Nö, das sind immer die besten neuen Hits und jetzt wird ein bisschen gequizzt. Das NRW Battle. Da traut sich Thjörvin. Guten Morgen.
1: Morgen.
0: Laurenz, auch mit am Start?
2: Einen wunderschönen guten Morgen.
0: Der ist unser Game Master. Der wird uns jetzt abwechseln.

0: Lülülü, das sind immer die besten neuen Hits. Und jetzt wird ein bisschen gequizzt. Das NRW Battle. Da traut sich Thjörvin. Guten Morgen.
1: Morgen.
0: Laurenz, auch mit am Start?
2: Einen wunderschönen guten Morgen.
0: Der ist unser Game Master. Der wird uns jetzt abwechselnd eine Minute lang Fragen stellen. Wenn du mal was nicht weißt, darfst du weitersagen. Wenn du was falsch beantwortest, bekommst du automatisch die nächste Frage auch gestellt. Laurenz wird uns aber immer direkt ansprechen. Und gewonnen hat am Ende die Person, die zufälligerweise die letzte Frage richtig beantwortet. Soweit verstanden?
1: Jo.
0: Dann legen wir los.
2: Und zwar mit dir, Felix. Ich möchte wissen, wobei handelt es sich um eine Pferderasse? Bei einem Düsseldorfer oder bei einem Hannoveraner?
0: Hannoveraner?
2: Korrekt. Thjörvin, wie heißt eine Vorrichtung, mit der man mithilfe eines Seils etwas ziehen kann? Ist das eine Seilwinde oder eine Seilwippe?
1: Eine Seilwinde.
2: Das ist korrekt. Felix, eine bekannte Buttercremetorte ist der Frankfurter...
0: Weiter?
2: Kranz wär's gewesen. Du bist nochmal dran. Welche Naturwissenschaft beschäftigt sich mit der Lorentzkraft? Ist das A. Physik oder B. Biologie?
0: Physik.
2: Korrekt. Thjörvin, wie heißt das Pferd von Pippi Langstrumpf? Ist das A. Herr Nilsson oder B. Kleiner Onkel? Gemein. Kleiner Onkel wär's gewesen. Du bist nochmal dran. Was wird auch als Schweizer Krankheit bezeichnet? Sind das Kopfschmerz oder Heimweh?
1: Heimweh.
2: Ja, das ist richtig.
0: Das lassen wir noch zählen. Thjörvin, du gewinnst.
1: Hey.
0: Herzlichen Glückwunsch.
1: Sehr cool.
0: Dann
1: danke,
0: sage ich
1: danke.
0: Vielen lieben Dank fürs Mitspielen und dir noch einen wunderschönen Morgen.
1: Ja, danke. Wünsche ich euch auch.
0: So, ihr merkt, mich zu besiegen ist also relativ einfach. Wenn ihr auch mitspielen wollt, dann meldet euch jetzt an auf energy.de, sorgt mit mir das Energy NRW Battle und gewinnt so Tickets für eure Lieblingsstars, die zu uns kommen. Guten Morgen. Das sind immer die besten neuen Hits bei Energy. 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

Vielleicht haben wir doch ein bisschen Glück bei uns in NRW und die Straßen sind bald nicht mehr ganz so krass verstopft. Es gab jetzt nämlich eine ganz neue Umfrage und die hat rausgefunden, dass ein Drittel der Autofahrenden bei uns in Deutschland das Auto immer öfter stehen lässt. Grund dafür sind nach wie vor die hohen Spritpreise, weil es sagen dann wirklich ganz viele Menschen, naja, wenn ich wo Geld einsparen kann, dann geht es ja super easy, indem ich mein Auto einfach nicht tanke und dann anderweitig versuche auf Arbeit zu kommen. Mit dem Fahrrad, mit den Öffis, wie auch immer. Heißt, bei den ganzen vielen Baustellen bei uns in NRW, vielleicht sind die Straßen bald nicht mehr ganz so verstopft. Zu wünschen wäre es. 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
9: In Castrop-Rauxel hat ein Jugendlicher mit einer Spielzeugwaffe einen Polizeieinsatz ausgelöst. Zeugen hatten den Jungen gestern gemeldet, wie er mit der Pistole in der Hand durch eine Straße lief. Die Beamten suchten daraufhin die Gegend ab und konnten den 13-Jährigen finden. Er hatte eine Spielzeugpistole dabei, die wurde beschlagnahmt. Der Campus der Fachhochschule Aachen soll wachsen. Das Land macht 60 Millionen Euro für den Ausbau locker. Mit dem Geld sollen 4 Gebäude am Campus an der Eupener Straße für die FH gekauft und eingerichtet werden. In denen werden dann die Fachbereiche Digitalisierung, KI und Robotik einziehen. Das Geld kommt aus dem Nordrhein-Westfalen-Plan für gute Infrastruktur.
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10: Im Studio Gisa Weber. Flugreisende in der EU sollen künftig mehr Rechte und Transparenz bekommen. Das Europaparlament hat neuen Regeln zugestimmt. Tickets sollen mit klar ausgewiesenen Zusatzkosten übersichtlicher werden und Familien sollen kostenlos Sitzplätze nebeneinander reservieren können. Die 3-Stunden-Grenze für Entschädigungen bei Verspätungen bleibt. Beim G7-Gipfel im französischen Evian bleibt die Öffnung der Straße von Hormuz ein zentrales Thema im Zusammenhang mit dem Iran-Deal. Auch die Bundeswehr könnte bei der Sicherung helfen. Außenminister Wadefuhl betonte aber im ZDF, dass dafür zunächst die Lage vor Ort und die rechtlichen Voraussetzungen geklärt sein müssen. Eine große Mehrheit hält Bundeswirtschaftsministerin Reiche für eine Fehlbesetzung. In einer Umfrage für den Stern sagen das 3 von 4 Befragten. Selbst im eigenen Lager fehlt die Zustimmung. 2/3 der Unionsanhänger trauen ihr nicht zu, die wirtschaftlichen Herausforderungen Deutschlands zu bewältigen. Spanien hat bei seinem WM-Auftakt ordentlich gepatzt. Der Europameister kam gegen Außenseiter Kap Verde nur zu einem 0:0. Auch die Partien Belgien-Ägypten, Uruguay-Saudi-Arabien und Iran-Neuseeland endeten unentschieden. Übrigens ist jetzt klar, mit einem Sieg am Samstag gegen die Elfenbeinküste hat Deutschland die K.O.-Runde sicher.
11: Wetter. Ja, ist okayisch. Ich glaube, das beschreibt das Wetter heute bei uns in NRW ganz gut. Okayisch. Es gibt nämlich in Teilen schön viel Sonne mit ein bisschen Wolken, aber auch in Teilen immer mal wieder Regen und teilweise sogar sind Gewitter gemeldet. Also es ist so, ja, weiß ich nicht. Je nachdem, wo ihr heute in NRW unterwegs seid, wird es euch anders treffen. Bis zu 25 Grad sind drin.
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Guten Morgen. Bei euch läuft's gerade nicht so im Bett, wie es laufen sollte? Ja, weiß ich. Und ich weiß auch, wer dran schuld ist. Und ich werde diesen Schuldigen hier gleich öffentlich blamen. In knapp, 6 bis 7 Minuten. Das ist erstmal Olivia D mit So Easy bei Energy. 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

0: Guten Morgen, das sind immer die besten neuen Hits und euer Smartphone ist dran schuld, dass ihr wenig Sex habt. Die Financial Times hat nämlich mal geguckt, wann auf der Erde die Geburtenraten eingebrochen sind. Und das war in den jeweiligen Ländern immer die Jahreszahl, wo man von Tastenhandys auf Smartphones umgestellt hat. Ganz einfach, weil wir durch Likes, Kommentare und andere Dinge im Internet einfach so schnell Befriedigung bekommen, weil Dopamin freigesetzt wird, dass wir irgendwann keinen Bock mehr auf Knickknack haben. Es hat aber auch was Gutes, die Teenie-Schwangerschaften, die sind nämlich auch deutlich nach unten gegangen. Und wenn ihr jetzt sagt so, boah, ich wollte mein Kind eigentlich ohne Smartphone aufziehen, oh nee, es soll aber auch nicht schwanger werden. Ja, gar keine Probleme, I got your back. Herzlich willkommen zu drei Dinge, die Teenie-Schwangerschaften mindestens genauso gut verhüten wie Smartphones. Erstens, wenn euch die Eltern beim ersten Date nochmal das mit den Bienchen und Blümchen erklären.
1: No, God, please, no! No! No!
0: Zweitens, Andrew Tate Poster im Kinderzimmer.
2: Kann es sein, dass du dumm bist?
3: Kann es sein, kann es sein, kann es sein.
0: Und zu guter Letzt, drittens, wenn er bei dem Banger einfach nicht ab.

0: Guten Morgen, das sind immer die besten neuen Hits bei Energy und jetzt schrauben wir Fremdscham wieder auf ein ganz neues Level.
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0: Hier gibt's jeden Dienstag eure Dating Stories, die wirklich in die Hose gegangen sind, damit wir gemeinsam heilen können. Und heute hat da meine Kollegin Amelie eine Story mit am Start. Erzähl!
2: Also ich habe mal mit einem Jungen geschrieben und der hatte richtig coole Pumperbilder auf Instagram. Der sah strapped aus, groß aus, hat mir auch Audios geschickt, hatte eine ziemlich tiefe Stimme, bis ich mich dann auf jeden Fall mit ihm getroffen habe.
0: Mhm. Und da war dann nicht alles so, wie es geschienen hat, oder wie?
2: Nee, also er kam auf mich zu. Er war erstens viel, viel kleiner als auf seinen Bildern.
0: Ja.
2: Seine Stimme war extrem piepsig. Und dann kam noch das Schlimmste. Er hat gesagt, er will mich unbedingt auf ein Getränk einladen. Und hat mir dann ein Dosenbier beim Rewe-Türgau am Hauptbahnhof gekauft.
0: Wow! Hilfe! Und das war's dann? Oder habt ihr euch weiter gedatet?
2: Ja, ich hab dann ganz lieb gesagt, meine Freundin muss noch was mit mir machen. Die hat einen Notfall. Und dann bin ich dann nach Hause gefahren.
0: Der Klassiker. Hilfe! Wenn ihr ähnliche Stories habt, die vielleicht noch verrückter sind, noch crazier, noch vielleicht auch trauriger, dann meldet euch bei mir 0800 800 1069. Einfach kurz durchklingeln und dann heilen wir hier gemeinsam. Guten Morgen, das sind immer die besten.

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12: In Castrop-Rauxel hat ein Jugendlicher mit einer Spielzeugwaffe einen Polizeieinsatz ausgelöst. Zeugen hatten den Jungen gestern gemeldet, wie er mit der Pistole in der Hand durch eine Straße lief. Die Beamten suchten daraufhin die Gegend ab und konnten den 13-Jährigen finden. Er hatte eine Spielzeugpistole dabei, die wurde beschlagnahmt. Der Campus der Fachhochschule Aachen soll wachsen. Das Land macht 60 Millionen Euro für den Ausbau locker. Mit dem Geld sollen 4 Gebäude am Campus an der Eupener Straße für die FH gekauft und eingerichtet werden. In denen werden dann die Fachbereiche Digitalisierung, KI und Robotik einziehen. Das Geld kommt aus dem Nordrhein-Westfalen-Plan für gute Infrastruktur.
13: Wetter. Joa, das ist tatsächlich heute, je nachdem, wo ihr in NRW seid, ziemlich verschieden. Ne? Teile von euch werden Folgendes zum Wetter sagen. Gibt nämlich so ein bisschen Sonnenschein und teilweise ein bisschen Wolken bei bis zu 25 Grad. Andere Menschen in NRW werden aber Folgendes zum Wetter sagen.
14: Bitte helfen Sie mir, ich bin in Gefahr. Bitte helfen Sie mir.
13: Gibt nämlich auch jede Menge Regen und Gewitter, die gemeldet sind. Also bitte kommt gut durch den Tag. Und wenn ihr mir sagen wollt, wo es wie ist, ey, schickt mir gerne eine WhatsApp durch.
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0: Die kommt heute Morgen aus Osnabrück. Und jeden Morgen an der Stelle gibt es natürlich für euch eine gute Nachricht, damit ihr locker smooth in den Tag reinstartet. Und da haben wir 4 Elfjährige aus Osnabrück, die der Polizei dabei geholfen haben, einen Fahrraddieb zur Strecke zu bringen. Die haben nämlich beobachtet, wie ein Fahrraddieb auf einem Parkplatz an einem Fahrrad rumgerüttelt hat. Und dann haben sie gedacht, naja, das schaut nicht aus, als wäre das sein Fahrrad. Dann sind sie hin, der hat total aggressiv reagiert und mit Gewalt gedroht. Dann sind die 4 Freunde zu einem Autofahrer gegangen und haben gesagt, ey, guck mal, der klaut ein Fahrrad, ruf doch mal bitte

0: Guckt euch mal diese Tankpreise ganz genau an. Nehmt sie nochmal in euch auf und dann könnt ihr euch schon mal so innerlich ein bisschen von verabschieden. Der aktuelle Tankrabatt, der läuft nämlich nur noch 2 Wochen. Was danach passiert, das hat Christian Küchen vom Verband Fuels and Energy mal beim NTV im Interview verraten.
1: Was das wirklich an der Zapfsäule bedeutet, hängt natürlich insbesondere auch von den Entwicklungen der Produktpreise an den Weltmärkten ab. Aber tatsächlich wird natürlich die höhere Energiesteuer plus Mehrwertsteuer dann wieder weitergegeben an die Endkunden.
0: Ja, wird richtig super. Also der Literpreis kann dann wohl auf bis zu 17 Cent wieder nach oben gehen. Geil. Das wird super. Guten Morgen. 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
4: In Dortmund hat die Feuerwehr ein Kleinkind vom Dach eines 4-stöckigen Hauses gerettet. Als die Einsatzkräfte gestern vor Ort eintrafen, saß das 4-jährige Kind in der Dachrinne des Gebäudes. Es war durch ein offenes Fenster unbemerkt dorthin geklettert. Mit einer Drehleiter wurde es sicher zu Boden gebracht. Die Familienangehörigen wurden psychologisch betreut und vorsorglich ins Krankenhaus gebracht. NRW investiert kräftig in die Hochschulen und Forschung. Auch die Fachhochschule Aachen bekommt ein Stück vom Kuchen ab. Wissenschaftsministerin Brandes hat gestern einen Förderbescheid in Höhe von 60 Millionen Euro übergeben. Mit dem Geld sollen mehrere neue Gebäude für den Campus an der Eupener Straße gekauft werden. Dort sollen dann die Fachbereiche Digitalisierung, KI und Robotik einziehen.
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5: Im Studio Gisa Weber. Neue EU-Regeln sollen die Rechte von Flugreisenden verbessern. Das Europaparlament hat einem Vorschlag der Mitgliedstaaten zugestimmt. Es bleibt bei der 3-Stunden-Grenze für Entschädigungen bei Flugverspätungen. Außerdem sollen die Ticketpreise und Zusatzkosten wie Handgepäck transparenter werden. Wann die wichtige Schifffahrtsroute durch die Straße von Hormuz wieder geöffnet werden kann, ist eines der großen Themen beim G7-Gipfel im französischen Evian. Deutschland, Frankreich, Großbritannien und Italien haben ihre Bereitschaft für eine Sicherungsmission erklärt, wollen aber dafür mehr Details aus dem Iran-Deal. Der ukrainische Präsident Zelensky hat ein persönliches Treffen mit Kreml-Chef Putin in den USA vorgeschlagen. Nach einem Telefonat mit US-Präsident Trump sagte Zelensky, ein solches Gespräch könnte den Druck auf Moskau erhöhen. Putin hat direkte Verhandlungen mit Zelensky bislang mehrfach abgelehnt. Spanien hat bei seinem WM-Auftakt ordentlich gepatzt. Der Europameister kam gegen Außenseiter Kap Verde nur zu einem 0:0. Auch die Partien Belgien-Ägypten, Uruguay-Saudi-Arabien und Iran-Neuseeland endeten unentschieden. Übrigens ist jetzt klar, mit einem Sieg am Samstag gegen die Elfenbeinküste hat Deutschland die K.O.-Runde sicher.
6: Wetter. Ja, das folgt bei uns in NRW heute ungefähr einer Marschroute.
7: Summertime is maybe good, summertime is maybe shit.
6: Es wird nämlich rein theoretisch relativ warm, bis zu 25 Grad sind drin. Dazu gibt's auch mal ein bisschen Sonne, sometimes maybe good. Gibt aber auch immer mal wieder Regen und teilweise auch Gewitterschauer, sometimes maybe shit.
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Guten Morgen, wir gehen rein in diesen Dienstag, 16. Juni. Die Fußball-Weltmeisterschaft ist voll am Rollen. Das Wetter wird, naja, so lala, aber es wird trotzdem ein wunderbarer Tag. Unter anderem, weil ihr Energy hört. Und das sind immer die besten neuen Hits. Das sind Clockwork mit Out of

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13: In Dortmund hat die Feuerwehr ein Kleinkind vom Dach eines vierstöckigen Hauses gerettet. Als die Einsatzkräfte gestern vor Ort eintrafen, saß das vierjährige Kind in der Dachrinne des Gebäudes. Es war durch ein offenes Fenster unbemerkt dorthin geklettert. Mit einer Drehleiter wurde es sicher zu Boden gebracht. Die Familienangehörigen wurden psychologisch betreut und vorsorglich ins Krankenhaus gebracht. NRW investiert kräftig in die Hochschulen und Forschung. Auch die Fachhochschule Aachen bekommt ein Stück vom Kuchen ab. Wissenschaftsministerin Brandes hat gestern einen Förderbescheid in Höhe von 60 Millionen Euro übergeben. Mit dem Geld sollen mehrere neue Gebäude für den Campus an der Eupener Straße gekauft werden. Dort sollen dann die Fachbereiche Digitalisierung, KI und Robotik einziehen.
14: Wetter. Ja, ist okayisch. Ich glaube, das beschreibt das Wetter heute bei uns in NRW ganz gut. Okayisch. Es gibt nämlich in Teilen schön viel Sonne mit ein bisschen Wolken, aber auch in Teilen immer mal wieder Regen und teilweise sogar sind Gewitter gemeldet. Also es ist so, ja, weiß ich nicht. Je nachdem, wo ihr heute in NRW unterwegs seid, wird es euch anders treffen. Bis zu 25 Grad sind drin.
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Guten Morgen, kurz paniken. In zwei Wochen endet der Tankrabatt. Was das denn für uns bedeutet, das hört ihr bei mir in der knappen Viertelstunde. Das ist erstmal Harry Styles mit American Girls. Das sind immer die besten neuen Hits bei Energy.

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0: guckt euch mal diese Tankpreise ganz genau an, nehmt sie nochmal in euch auf und dann könnt ihr euch schon mal so innerlich ein bisschen von verabschieden. Der aktuelle Tankrabatt, der läuft nämlich nur noch 2 Wochen. Was danach passiert, das hat Christian Küchen vom Verband Fuels and Energy mal beim NTV im Interview verraten.
1: Was das wirklich an der Zapfsäule bedeutet, hängt natürlich insbesondere auch von den Entwicklungen der Produktpreise an den Weltmärkten ab. Aber tatsächlich wird natürlich die höhere Energiesteuer plus Mehrwertsteuer dann wieder weitergegeben an die Endkunden.
0: Ja, wird richtig super. Also der Literpreis kann dann wohl auf bis zu 17 Cent wieder nach oben gehen. Geil. Das wird super. 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
1: Aber hallo, hallo ihr Hübschen, gut, dass ihr da seid. Ich bin's, Felina, hi. Und wir starten rein in diesen Dienstagvormittag. Natürlich mit den 10 jetzt am Stück, die laufen hier schon und gehen gleich weiter mit der aktuellen Single von Temper City. Und jetzt Kaigo zusammen mit Khalid. Macht's euch hübsch!

Weiter geht's für euch mit Newcomern. Tempest City habe ich jetzt für euch bei Energy. Immer die besten neuen Hits gehen gerade komplett viral. Um diesen Song kommt da quasi nicht drum herum, vor allem nicht hier bei uns bei Energy, weil wir lieben den Song richtig dolle. Aber die Jungs sagen selber, ey, irgendwie, wir haben da gar nicht so krasse Erwartungen dran gehabt. Wir haben einfach so Musik gemacht, die sich für uns richtig angefühlt hat, und auf einmal explodiert das Ding. Die sind wirklich richtig toll. Noch so überwältigt von allem, was gerade passiert. Freuen wir uns natürlich für die. Tempest City, Self-Aware, jetzt bei Energy. Immer die besten neuen Hits.

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13: Am Niederrhein dürfen in NRW neue Windräder entstehen. Das Oberverwaltungsgericht Münster hat eine Beschwerde des Kreises Kleve abgelehnt. Dabei geht es um 4 Flächen im Reichswald, auf denen neue Windräder gebaut werden sollen, ohne umfangreiche Prüfungen in Sachen Natur- und Artenschutz. Die Richter sehen keine Fehler in der Planung. Die Entscheidung ist endgültig. NRW investiert kräftig in die Hochschulen und Forschung. Auch die Fachhochschule Aachen bekommt ein Stück vom Kuchen ab. Wissenschaftsministerin Brandes hat gestern einen Förderbescheid in Höhe von 60 Millionen Euro übergeben. Mit dem Geld sollen mehrere neue Gebäude für den Campus an der Eupener Straße gekauft werden. Dort sollen dann die Fachbereiche Digitalisierung, KI und Robotik einziehen.
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14: Im Studio Gisa Weber. Flugreisende in der EU sollen künftig mehr Rechte und Transparenz bekommen. Das Europaparlament hat neuen Regeln zugestimmt. Tickets sollen mit klar ausgewiesenen Zusatzkosten übersichtlicher werden und Familien sollen kostenlos Sitzplätze nebeneinander reservieren können. Die 3-Stunden-Grenze für Entschädigungen bei Verspätungen bleibt. Überall in Deutschland kontrolliert die Polizei in dieser Woche verstärkt Autofahrer auf Alkohol und Drogen. Das Ganze ist Teil einer europaweiten Aktion. In einer aktuellen Umfrage für NTV wünscht sich eine Mehrheit strengerer Alkoholgrenzen im Straßenverkehr. Kaputte Anzeigen, Aufzüge oder auch Rolltreppen. An den Bahnhöfen in Deutschland gibt es einiges zu reparieren und da will die Deutsche Bahn jetzt einen Zahn zulegen. Sie startet ein neues Sofortprogramm. Künftig sollen mobile Handwerkerteams zum Einsatz kommen. Die Bahn nimmt dafür Millionen in die Hand. Spanien hat bei seinem WM-Auftakt ordentlich gepatzt. Der Europameister kam gegen Außenseiter Kap Verde nur zu einem 0:0. Auch die Partien Belgien, Ägypten, Uruguay, Saudi-Arabien und Iran, Neuseeland endeten unentschieden.
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Oh, wow. Da weiß ich nicht, ob ich emotional darauf vorbereitet war, dass mir sowas hier auf den Dienstagvormittag passiert. Huiuiui. Ihr hört Energy und ich habe jetzt für euch einfach Vanessa Hudgens zusammen mit Zac Efron Breaking Free aus High School Musical 1. Wow. Also, wenn ihr noch mehr Bock auf so unfassbare, emotional verwirrende Songs habt, dann checkt unseren Energy Stream, Energy Disney Hits über energy.de oder auch über unsere App und so, ne? Und dann gibt's da wirklich, also emotional wertvolle Musik, genau wie jetzt hier bei Energy. Vanessa Hudgens und Zac Efron, let's go.

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1: An diesem Dienstagvormittag. Schön, dass ihr dabei seid. Die 10 jetzt am Stück laufen schon und gehen gleich weiter mit der aktuellen Single von Alok zusammen mit Khalid hier in so 10 Minuten. Jetzt Harrison und ich bin's, Felina. Hi.
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in mich rein, sagt Khalid auf seinem aktuellen Track zusammen mit Alok. Jetzt hier für euch bei Energy in den 10 Hits am Stück. Neue Musik von den beiden zusammen. Ja klar, also Alok ist ja großartiger DJ, Khalid großartiger Sänger. Und die beiden zusammen gibt's jetzt für euch mit Dive Into Me oder wie ich halt sage, Tauch in mich rein.

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9: In Castrop-Rauxel hat ein Jugendlicher mit einer Spielzeugwaffe einen Polizeieinsatz ausgelöst. Zeugen hatten den Jungen gestern gemeldet, wie er mit der Pistole in der Hand durch eine Straße lief. Die Beamten suchten daraufhin die Gegend ab und konnten den 13-Jährigen finden. Er hatte eine Spielzeugpistole dabei, die wurde beschlagnahmt. In Dortmund hat die Feuerwehr ein Kleinkind vom Dach eines vierstöckigen Hauses gerettet. Als die Einsatzkräfte gestern vor Ort eintrafen, saß das vierjährige Kind in der Dachrinne des Gebäudes. Es war durch ein offenes Fenster unbemerkt dorthin geklettert. Mit einer Drehleiter wurde es sicher zu Boden gebracht. Die Familienangehörigen wurden psychologisch betreut und vorsorglich ins Krankenhaus gebracht.
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10: Im Studio Gisa Weber. Flugreisende in der EU sollen künftig mehr Rechte und Transparenz bekommen. Das Europaparlament hat neuen Regeln zugestimmt. Tickets sollen mit klar ausgewiesenen Zusatzkosten übersichtlicher werden und Familien sollen kostenlos Sitzplätze nebeneinander reservieren können. Die 3-Stunden-Grenze für Entschädigungen bei Verspätungen bleibt. Überall in Deutschland kontrolliert die Polizei in dieser Woche verstärkt Autofahrer auf Alkohol und Drogen. Das Ganze ist Teil einer europaweiten Aktion. In einer aktuellen Umfrage für NTV wünscht sich eine Mehrheit strengere Alkoholgrenzen im Straßenverkehr. Kaputte Anzeigen, Aufzüge oder auch Rolltreppen. An den Bahnhöfen in Deutschland gibt es einiges zu reparieren und da will die Deutsche Bahn jetzt einen Zahn zulegen. Sie startet ein neues Sofortprogramm. Künftig sollen mobile Handwerkerteams zum Einsatz kommen. Die Bahn nimmt dafür Millionen in die Hand. Spanien hat bei seinem WM-Auftakt ordentlich gepatzt. Der Europameister kam gegen Außenseiter Kap Verde nur zu einem 0:0. Auch die Partien Belgien-Ägypten, Uruguay-Saudi-Arabien und Iran-Neuseeland endeten unentschieden.
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0: Na, dieses Jahr schön Urlaub auf Mallorca, dann lasst euch da mal nicht von den Fischen wegsnacken. Ihr hört Energy und die besten neuen Hits bei mir, Jakob von Energy am Morgen. Mallorca ist jetzt, da ist nicht Hai-Alarm, da ist Fischalarm.
1: Ja, auch nicht Wels, auch nicht Timmy, irgendwas. Nein, es sind kleine Brassen, die im Wasser unterwegs sind. Und die können irgendwie ganz schön hungrig werden, wird gesagt, wenn halt das Wasser immer wärmer wird. Und dann sind die irgendwie so verzweifelt oder so hungrig, dass die alles anknabbern, was ihnen irgendwie in den Weg kommt. Auch wir Menschen. Und zuletzt wurde jetzt schon eine Frau angeknabbert, die im Wasser war, an ihrer Wade. Da hat es mal kurz gezwickt. Das soll auch ein bisschen mehr Dollar wehtun, weil diese Fische haben wirklich auch so eine Art Zähne. Und die werden wohl angelockt, hat man gesagt, von aufgekratzten Mückenstichen und Pickel. Das finden die ganz toll, da gehen die direkt ran.
0: Nein, und ich bin doch so ein Mückenopfer.
1: Ja.
0: Na, aber ich bin nicht auf Mallorca, das ist mein großer Vorteil. Wenn man sich keinen Urlaub leisten kann, ist auch manchmal von Vorteil.
1: So.
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0: Dienstagmittag. Vielleicht habt ihr euch gerade auch schon mal wieder selber überfordert, weil ihr People-Pleaser seid und immer zu allen gesagt habt, ja, super Idee, mache ich, gar kein Problem, kann ich dir helfen? Dann habe ich einen unfassbar guten Rat von Energy Star Austies für euch. Die Sängerin hat im exklusiven Energy-Interview einen großartigen Tipp gegeben.
1: Say no first. We love to say yes to things and then be like, oh my God, I actually don't have time for this. And then you end up letting everybody down and be like, oh, I'm so late. Just train yourself to say no first. Can you make it to my party? No.
0: Ja, ihr müsst einfach nur üben, immer erstmal Nein zu sagen. Egal, was ihr gefragt werdet, sagt erstmal Nein. Und wenn ihr es dann doch noch machen könnt, dann seid ihr voll der Held. Dann kriegt ihr das voll gut hin. Aber alle sind dann happy und sagen, ja cool, danke, dass du es doch noch geschafft hast. Aber ihr habt halt zuerst Nein gesagt. Das ist der große Trick, sagt Austies. Hier ist er für euch bei Energy. Immer die besten neuen Hits.

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1: Uhr auf den Dienstagmittag und die 10 jetzt am Stück laufen bei euch. Ich bin's, Felina. Hi. Und wir machen ja aber sowas von sofort weiter. Gleich mit der aktuellen Single von Flo habe ich in 10 Minuten für euch jetzt Alex Warren, Fever Dream.

0: Weiter geht's hier bei Energy, immer die besten neuen Hits mit der Girlband Flow. Die starten gerade richtig durch mit ihrer Karriere und sind deswegen auch richtig viel unterwegs. Im exklusiven Energy-Interview haben sie verraten, das finden sie nicht nur gut. Auch gut, aber nicht nur.
1: It's fun.
2: It's fun. Like, we get to see places.
1: Yes.
2: It's definitely not boring.
1: Yes. The worst part is what it does to your skin and throat.
2: Yes.
1: Our most important parts of our career, our throat and our skin, get absolutely ruined by traveling.
0: Ja, sie sagen, also auf der einen Seite macht es natürlich total viel Spaß, ganz viele neue Orte kennenzulernen. Auf der anderen Seite dieses ganze Reisen, dadurch kriegen die halt voll die schlechte Haut. Also das hat da einen großen Einfluss drauf. So Flugzeugluft, ne? Nicht gut dafür, ganz genauso wie für den Hals. Und das ist gerade fürs Singen ja ein bisschen schwierig. Also vorsichtig sein beim Reisen. Und hier sind sie für euch bei Energy über die besten neuen Hits mit Leak It. Hier ist Flow.

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1: 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Hilfe! 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
8: Der Campus der Fachhochschule Aachen soll wachsen. Das Land macht 60 Millionen Euro für den Ausbau locker. Mit dem Geld sollen 4 Gebäude am Campus an der Eupener Straße für die FH gekauft und eingerichtet werden. In denen werden dann die Fachbereiche Digitalisierung, KI und Robotik einziehen. Das Geld kommt aus dem Nordrhein-Westfalen-Plan für gute Infrastruktur. Am Niederrhein dürfen in NRW neue Windräder entstehen. Das Oberverwaltungsgericht Münster hat eine Beschwerde des Kreises Kleve abgelehnt. Dabei geht es um 4 Flächen im Reichswald, auf denen neue Windräder gebaut werden sollen, ohne umfangreiche Prüfungen in Sachen Natur- und Artenschutz. Die Richter sehen keine Fehler in der Planung. Die Entscheidung ist endgültig.
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9: Im Studio Gisa Weber. Beim Deal zwischen den USA und dem Iran bleibt weiter vieles unklar. Nach der Einigung hat US-Präsident Trump eine offene und mautfreie Straße von Hormuz in Aussicht gestellt. Der Iran will dagegen Gebühren erheben. Das Rahmenabkommen soll Freitag offiziell unterschrieben werden. Neue EU-Regeln sollen die Rechte von Flugreisenden verbessern. Das Europaparlament hat einem Vorschlag der Mitgliedstaaten zugestimmt. Es bleibt bei der 3-Stunden-Grenze für Entschädigungen bei Flugverspätungen. Außerdem soll die Ticketpreise und Zusatzkosten wie Handgepäck transparenter werden. Einmal mehr beschäftigen die Namen von Veggie-Produkten die EU. Das Europaparlament stimmt heute über eine Reihe von Verboten ab. Hühnchen, Rindfleisch, Steak oder Bacon dürfen dann zum Beispiel nicht mehr auf Ersatzprodukten stehen. Veggie-Burger, Schnitzelwurst und Nuggets bleibt dabei erlaubt. Spanien hat bei seinem WM-Auftakt ordentlich gepatzt. Der Europameister kam gegen Außenseiter Kap Verde nur zu einem 0:0. Auch die Partien Belgien-Ägypten, Uruguay-Saudi-Arabien und Iran-Neuseeland endeten unentschieden. Übrigens ist jetzt klar, mit einem Sieg am Samstag gegen die Elfenbeinküste hat Deutschland die K.O.-Runde sicher.
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0: Aber die Frau ist auch abgebrüht, hat uns nämlich verraten, dass sie auf dem Festival auch schon mal mit einer Situationship war. Also eine Beziehung, die noch keine richtige Beziehung ist, wo man noch nicht so genau weiß. Aufregend, aber du hast es locker genommen.
1: Er hatte dann so erzählt, dass er mit Freunden auf Perucaville fährt und ich wollte eigentlich schon immer mal dahin. Und war natürlich am Anfang ein bisschen nervös, ne? Also das ist ja so der größte Härtetest, den man machen kann am Anfang. Aber hat alles super funktioniert.
0: So.
1: Es gab nur ein bisschen Ärger, weil mein Zelt zu klein war. Ich habe gesagt, es wäre groß, aber da hatten wir vielleicht verschiedene Vorstellungen von.
0: Ich sag mal, verschiedene Vorstellungen von der Größe passiert ja öfter bei Männern und Frauen. 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

0: Letzte Staffel Sing Mein Song ja auch wieder hochkarätig besetzt gewesen. Ne? Johannes Oerding wieder mit dabei, aber auch der Graf Mark Forster, Giovanni Zarella, sogar die Scorpions hatten da so eine Special-Folge. Und Alina Sögeler, die war auch mit dabei. Und das ist doch die Frontfrau von Frieda Gold. Ja, mega Songs auf jeden Fall, richtige Ohrwürmer. Und gibt's jetzt hier auch für euch bei Energy. Wovon sollen wir träumen von Frieda Gold?
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1: Und dann mal so langsam ab mit euch in die Mittagspause. Wir haben es auch schon wieder 13 Uhr, nicht vergessen, ne? Kleiner Reminder, 10 jetzt am Stück laufen dazu natürlich trotzdem zuverlässig weiter. Da habe ich gleich für euch die aktuelle Single von Glockenbach in so guten 10 Minuten. Jetzt Bibi Rexha und ich bin's, Felina. Hi!
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Jetzt geht's hier weiter mit einem Musikprojekt. Und ihr seid so, ja, Felina, ach was? Natürlich ist das ein Musikprojekt. Wenn wir uns Musik anhören, dann war das ja irgendwann auch mein Projekt. Nee, ich rede von Glockenbach jetzt für euch bei Energy. Immer die besten neuen Hits. Da weiß man nämlich gar nicht so genau. Ist das nur eine Person? Ist das ein Kollektiv? Wie viele Leute arbeiten denn da dran? Die geben nie Interviews. Man sieht immer nur so Masken in den Videos. Weiß man überhaupt nicht, wer das sein soll. Aber Musik hauen sie halt raus. Und

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3: Kann es sein, dass du dumm bist?
4: Kann es sein, kann es sein, kann es sein.
1: Und zu guter Letzt, drittens, wenn er bei dem Banger einfach nicht abgeht.
5: Du bist gut genug. 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
13: In Dortmund hat die Feuerwehr ein Kleinkind vom Dach eines vierstöckigen Hauses gerettet. Als die Einsatzkräfte gestern vor Ort eintrafen, saß das vierjährige Kind in der Dachrinne des Gebäudes. Es war durch ein offenes Fenster unbemerkt dorthin geklettert. Mit einer Drehleiter wurde es sicher zu Boden gebracht. Die Familienangehörigen wurden psychologisch betreut und vorsorglich ins Krankenhaus gebracht. Am Niederrhein dürfen in NRW neue Windräder entstehen. Das Oberverwaltungsgericht Münster hat eine Beschwerde des Kreises Kleve abgelehnt. Dabei geht es um 4 Flächen im Reichswald, auf denen neue Windräder gebaut werden sollen, ohne umfangreiche Prüfungen in Sachen Natur- und Artenschutz. Die Richter sehen keine Fehler in der Planung. Die Entscheidung ist endgültig.
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14: Im Studio Gisa Weber. Die deutschen Behörden wollen sich besser gegen Spionage, Sabotage und Cyberangriffe aufstellen. Dafür gibt es jetzt ein neues Abwehrzentrum. So sollen sich Polizei, Nachrichtendienste und Co. absprechen und austauschen. Das Ziel, besser gegen hybride Bedrohungen vorgehen, also Attacken abseits der Kriegsführung mit Panzern und Raketen. Überall in Deutschland kontrolliert die Polizei in dieser Woche verstärkt Autofahrer auf Alkohol und Drogen. Das Ganze ist Teil einer europaweiten Aktion. In einer aktuellen Umfrage für NTV wünscht sich eine Mehrheit strengere Alkoholgrenzen im Straßenverkehr. Neue EU-Regeln sollen die Rechte von Flugreisenden verbessern. Das Europaparlament hat einem Vorschlag der Mitgliedstaaten zugestimmt. Es bleibt bei der 3-Stunden-Grenze für Entschädigungen bei Flugverspätungen. Außerdem sollen die Ticketpreise und Zusatzkosten wie Handgepäck transparenter werden. Spanien hat bei seinem WM-Auftakt ordentlich gepatzt. Der Europameister kam gegen Außenseiter Kap Verde nur zu einem 0:0. Auch die Partien Belgien-Ägypten, Uruguay-Saudi-Arabien und Iran-Neuseeland endeten unentschieden.
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0: Eine sehr weise Frau hat einmal gesagt. Fergie nämlich. So ein kleines bisschen Party. Hat noch niemand umgebracht. Auch nicht auf den Dienstag. Und falls ihr richtig Bock auf Party habt, dann ist das hier genau euer Soundtrack. Und den findet ihr hier.
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0: Ja, wir haben ja wirklich über 40 verschiedene Webstreams für euch zusammengebastelt. Da sind handverlesen von Expertinnen und Experten die besten Songs für das jeweilige Genre zusammengemixt. Also die machen wirklich richtig, richtig Bock. Und wenn ihr da sagt, ja, a little party never killed somebody, dann ja, rein damit euch. Hört euch das mal an, feiert ein bisschen den Dienstag. Wir können ja nicht oft genug feiern, oder? Feste feiern, wie sie fallen. 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
1: Geil, lieb ich doch. Ihr hört Energy und die besten neuen Hits. Gerade Olivia Rodrigo für euch mit der aktuellen Single Drop Dead. Und wenn ihr da dachtet, krass, klingt auch ein bisschen wie Chappell Roan. Ja, es liegt daran, dass die tatsächlich einfach den gleichen Produzenten haben. Also Sängerinnen, die haben ja immer noch jemanden im Hintergrund, der so ein bisschen auch sich um den Rest der Mucke kümmert, nicht nur den Gesang. Und das ist einfach Daniel Negro, der produziert für Chappell Roan, aber eben auch für Olivia Rodrigo hier gerade bei Energy. Und weiter geht's mit Michael Schulte und Lovesick. Seine aktuelle Single jetzt bei Energy. Immer die besten neuen Hits.

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1: Na, aber Hallöchen, da geht's doch mal hier rein in Richtung Dienstagnachmittag, oder? Die 10 jetzt am Stück sind schon an bei euch. Ich bin's, Felina. Hi, und wir machen gleich weiter mit der aktuellen Single von Chris de Serendi. Gibt's hier in so guten 10 Minuten jetzt Alex Warren mit Fever Dream.

0: was?
1: Energy Star Crystal Serenity hat einfach lächerlich Bock auf die Zukunft. Er singt auf der einen Seite über die gute alte Zeit, sagt aber auch, die Zukunft, die sieht wirklich fürchterlich glänzend und toll aus. Also zumindest in seinem aktuellen Hit Good Old Days. Den haben wir jetzt hier bei Energy, immer die besten neuen Hits. Ja, auch mal ein bisschen positiver in die Zukunft gucken kann.

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14: Der Campus der FH Aachen soll wachsen. Das Land NRW macht 60 Millionen Euro für den Ausbau locker. Mit dem Geld sollen 4 Gebäude am Campus an der Olpener Straße für die FH gekauft und eingerichtet werden. In denen werden dann die Fachbereiche Digitalisierung, KI und Robotik einziehen. Das Geld kommt aus dem Nordrhein-Westfalen-Plan für gute Infrastruktur. Nach dem Fund eines Toten in Essen ermittelt jetzt eine Mordkommission. Der 52-Jährige wurde laut Polizei bereits vorgestern in einem Hinterhof im Stadtteil Schönebeck entdeckt. Ein Notarzt konnte nur noch seinen Tod feststellen. Zu den genauen Umständen gab es zunächst aber noch keine Details. Die Polizei sucht nach Zeugen.
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15: Im Studio André Glatzel. Deutschland will sich besser gegen Cyberangriffe, Desinformation und Co. rüsten. Heute ist ein Abwehrzentrum gegen hybride Bedrohungen an den Start gegangen, also Kriegsführung zum Beispiel auch im Netz. In dem Zentrum vernetzen sich Polizei, Nachrichtendienste und andere Behörden, um schneller reagieren zu können. Beim Abkommen zwischen USA und Iran gibt es weiter viele Fragezeichen. US-Präsident Trump sagt, dass der Deal mittlerweile unterschrieben ist. Details sind immer noch kaum bekannt. So bleibt unklar, ob die Waffenruhe halten wird und unter welchen Bedingungen die Straße von Hormuz geöffnet werden kann. Die Deutsche Bahn will mehr Tempo machen, wenn an Bahnhöfen etwas kaputt ist. Dafür sollen künftig mobile Handwerkerteams zum Einsatz kommen. Aktuell schickt die Bahn auch schon mehr Reinigungsteams in Bahnhöfen und Züge und es sind mehr Sicherheitskräfte unterwegs. Heute geht die WM auch für den Titelverteidiger los. Weltmeister Argentinien trifft auf Algerien. Dazu spielt mit Frankreich ein Titelfavorit gegen den Senegal und Geheimfavorit Norwegen startet gegen den Irak in die WM. Außerdem steht Österreich vor seinem ersten WM-Spiel seit 28 Jahren. Es geht gegen Jordanien.
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0: Gleich starten hier wieder eure 10 Hits am Stück. Vorher klären wir kurz, wie euer Sommer dieses Jahr klingt. Ungefähr so. Reißverschluss auf und dann raus mit euch aufs Festivalgelände. Schön abfeiern, eure Lieblingskonzerte alle am Stück. Na klar, mit den besten Leuten. Auf Festivals ist man ja sowieso mal mit allen befreundet, ne? Falls ihr da jetzt einfach noch nicht die richtigen Tickets gerade zu Hause rumliegen habt, wollen wir das vielleicht mal ändern?
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große Mädchen weinen nicht. Da könnte er mich zitieren. Also nicht mich, sondern Fergie zum Beispiel. Jetzt bei Energy. Dieser Song, ey, ist einfach legendär, ne? Fergie, früher bei den Black Eyed Peas, hat dann selber Musik gemacht und ich liebe diesen Song richtig, richtig doll. Allerdings muss ich sagen, doch große Mädchen weinen. Und ich sag euch mal, wer morgen als großes Mädchen richtig weinen wird, das bin ja wohl ich, Felida. Ich bin mal morgen ausnahmsweise kurz nicht da, weil morgen muss ich mal ganz kurz meinen Traummann heiraten. Und ich bin mir sehr, sehr sicher, dass da die ein oder andere Träne laufen wird, oder? Darf man doch mal machen. Auch mal heulen, dann kommt's raus, ist gut so. Aber drück mir die Daumen, dass das Make-up danach nicht ganz so schlimm aussieht. Danke. Na, na.

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1: Hallöchen, Vivi hier für euch und wir starten jetzt rein in den Energy-Nachmittag. Leute, Leben ist schön, Beautiful Life von Fastboy hören wir deswegen gleich. Jetzt geht's weiter mit Clock Clock und Out of the Dark.
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beiden Brüder von Fastboy lassen sich gerade zu Recht, muss man sagen, ganz schön feiern, denn sie haben unter anderem an diesem Song hier mitgeschrieben. So we say hey. Offizielle WM-Song DNA, ja, da waren sie involviert. Zu hören sind sie in dem Song nicht, aber dafür hier in ihrem neuesten Track. Beautiful Life, hör dir auf Energy von Fastboy, immer die besten neuen Hits.

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1: Jeden Dienstag gibt's bei uns verrückte Dating-Stories von euch für uns, damit wir gemeinsam drüber lachen können. Und diesmal hatte unsere Kollegin, unsere Social-Media-Redakteurin Amelie eine Story dabei.
2: Also ich habe mal mit einem Jungen geschrieben und der hatte richtig coole Pumperbilder auf Instagram. Der sah strapped aus, groß aus, hat mir auch Audios geschickt, hatte eine ziemlich tiefe Stimme, bis ich mich dann auf jeden Fall mit ihm getroffen habe.
1: Mhm. Und da war dann nicht alles so, wie es geschienen hat, oder wie?
2: Nee, also er kam auf mich zu. Er war erstens viel, viel kleiner als auf seinen Bildern.
1: Ja.
2: Seine Stimme war extrem piepsig. Und dann kam noch das Schlimmste. Er hat gesagt, er will mich unbedingt auf ein Getränk einladen. Und ja, hat mir dann ein Dosenbier beim Rewe Chogau am Hauptbahnhof gekauft.
1: Wow! Hilfe! Und das war's dann? Oder habt ihr euch weiter gedatet?
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1: Ja, klasse.
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7: Der Campus der FH Aachen wird erweitert. Dafür stellt das Land NRW 60 Millionen Euro zur Verfügung. Geplant ist, 4 Gebäude am Campus an der Olpener Straße zu kaufen und für die Hochschule herzurichten. Dort sollen künftig die Bereiche Digitalisierung, künstliche Intelligenz und Robotik untergebracht werden. Finanziert wird das Projekt über den Nordrhein-Westfalen-Plan für gute Infrastruktur. Falsche Polizisten haben eine Frau aus Herne um ihr Erspartes gebracht. Betrüger konnten die 82-Jährige am Telefon davon überzeugen, dass es eine angebliche Einbrecherbande auf ihren Schmuck abgesehen hatte. Ein Mann kam dann gestern vorbei und holte die Wertsachen ab. Die echte Polizei hat die Ermittlungen aufgenommen.
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8: Im Studio André Glatzel. Die deutschen Behörden wollen sich besser gegen Spionage, Sabotage und Cyberangriffe aufstellen. Dafür gibt es jetzt ein neues Abwehrzentrum. So sollen sich Polizei, Nachrichtendienste und Co. absprechen und austauschen. Das Ziel? Besser gegen hybride Bedrohungen vorgehen, also Attacken abseits der Kriegsführung mit Panzern und Raketen. Der Zolldeal zwischen der EU und den USA hat die letzte Hürde genommen. Auch das EU-Parlament hat zugestimmt. Die EU schafft damit Zölle auf US-Industriewaren zeitweise ab. US-Präsident Trump hat im Gegenzug einen Zoll von maximal 15% auf die meisten EU-Produkte versprochen. Überall in Deutschland kontrolliert die Polizei in dieser Woche verstärkt Autofahrer auf Alkohol und Drogen. Das Ganze ist Teil einer europaweiten Aktion. In einer aktuellen Umfrage für NTV wünscht sich eine Mehrheit strengere Alkoholgrenzen im Straßenverkehr. Der Titelverteidiger, ein Titelfavorit und ein Geheimfavorit steigen heute in die Fußball-WM ein. Weltmeister Argentinien trifft auf Algerien, Frankreich auf Senegal und Norwegen startet gegen Irak in die WM. Außerdem steht Österreich vor seinem ersten WM-Spiel seit 28 Jahren und zwar gegen Jordanien.
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1: Wir sagen Happy Birthday Nathaniel Brown. Energies an, immer die besten neuen Hits mit mir, Vivi, und alle, die sich jetzt nicht so gut mit Fußball auskennen. Nathaniel ist früher Trainer im Gym gewesen. Jetzt ist er Abwehrspieler in der DFB 11 und er wird heute 23 Jahre alt, 2003 geboren. Und das hört sich nicht echt an. Ich finde nicht, dass irgendwelche Leute 2000 irgendwas geboren sind. Aber gut, er hat heute Geburtstag und wir feiern das mit der perfekten Playlist, nämlich mit den Energy Party Hits.

0: die perfekte Mucke zum Geburtstag feiern oder auch den Sieg am Wochenende dann gegen die Elfenbeinküste. Wir haben über 40 verschiedene Webstreams für euch, unter anderem eben die Energy Party Hits findet ihr bei uns in der App oder auch auf energy.de und das natürlich komplett kostenlos.
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1: Gleich habe ich hier für euch die drei Jungs von Temper City und diese Band ist wirklich krasser als alle anderen und ich sage euch gleich auch warum. Jetzt geht's erstmal weiter mit Tiffany Aris und ich bin's Vivi. Hallöchen.
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Ich weiß nicht, welche Voodoo-schwarze Magie da angewendet wurde, aber anscheinend funktioniert es. Die Band Temper City, die gibt's nämlich noch gar nicht so lange. Im Februar kam ihr allererstes Lied raus und das ist so durch die Decke gegangen, dass die Jungs jetzt einfach schon auf Tour sind. Und dann auch noch in Städten wie Los Angeles, New York, London, Mailand. Klar, warum dann auch nicht? Ich meine, man gönnt es ihnen und der Song ist halt auch wirklich, wirklich gut. Self-Aware, hört ihr jetzt immer die besten neuen Hits auf Energy. Los!

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1: Das Smartphone ist schuld dran, dass wir weniger Sex haben. Das haben jetzt neue Studien nochmal so belegt. Deswegen gibt es aber auch weniger Teenie-Schwangerschaften. Allerdings nicht nur das Handy ist gut dafür. Herzlich willkommen zu drei Dinge, die Teenie-Schwangerschaften mindestens genauso gut verhüten wie Smartphones. Erstens, wenn euch die Eltern beim ersten Date nochmal das mit den Bienchen und Blümchen erklären.
2: No, God, please, no, no! No!
1: Zweitens, Andrew Tate Poster im Kinderzimmer.
3: Kann es sein, dass du dumm bist?
4: Kann es sein, kann es sein, kann es sein.
1: Und zu guter Letzt, drittens, wenn er bei dem Banger einfach nicht abgeht.
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13: Der Campus der FH Aachen soll wachsen. Das Land NRW macht 60 Millionen Euro für den Ausbau locker. Mit dem Geld sollen 4 Gebäude am Campus an der Olpener Straße für die FH gekauft und eingerichtet werden. In denen werden dann die Fachbereiche Digitalisierung, KI und Robotik einziehen. Das Geld kommt aus dem Nordrhein-Westfalen-Plan für gute Infrastruktur. Nach dem Fund eines Toten in Essen ermittelt jetzt eine Mordkommission. Der 52-Jährige wurde laut Polizei bereits vorgestern in einem Hinterhof im Stadtteil Schönebeck entdeckt. Ein Notarzt konnte nur noch seinen Tod feststellen. Zu den genauen Umständen gab es zunächst aber noch keine Details. Die Polizei sucht nach Zeugen.
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14: Im Studio André Glatzel. Nach der Einigung zwischen USA und Iran machen sich die niedrigen Ölpreise auch hier bemerkbar. Benzin und Diesel kosten aktuell nur etwas mehr als vor Kriegsbeginn. Allerdings, Ende des Monats läuft der Tankrabatt aus, dann drohen wieder höhere Preise. Ob weitere Entlastungen geplant sind, ist unklar. Deutschland will sich besser gegen Cyberangriffe, Desinformation und Co. rüsten. Heute ist ein Abwehrzentrum gegen hybride Bedrohungen an den Start gegangen, also Kriegsführung zum Beispiel auch im Netz. In dem Zentrum vernetzen sich Polizei, Nachrichtendienste und andere Behörden, um schneller reagieren zu können. KI-Anwendungen, die gefälschte Pornoaufnahmen erstellen, sollen in der EU ab Ende des Jahres verboten sein. Dem Gesetz dafür hat das EU-Parlament jetzt zugestimmt. In Deutschland sollen außerdem auch das Erstellen und Verbreiten von solchen Deepfakes strafbar werden. Heute geht die WM auch für den Titelverteidiger los. Weltmeister Argentinien trifft auf Algerien. Dazu spielt mit Frankreich ein Titelfavorit gegen den Senegal und Geheimfavorit Norwegen startet gegen den Irak in die WM. Außerdem steht Österreich vor seinem ersten WM-Spiel seit 28 Jahren. Es geht gegen Jordanien.
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0: Es gibt ein Festival, das ist der ganzen Welt in Erinnerung geblieben, obwohl es niemals stattgefunden hat. Alle Infos hat mein Kollege Armani.
1: Das Fyre Festival auf den Bahamas. Geplant von Billy McFarland und Rapper Ja Rule als exklusives Luxus-Event für die Reichen und Schönen. Influencer haben 2017 bis zu $100.000 hingeblättert. Das Problem war, alles war gelogen. Statt Luxusvillen und Gourmetessen gab es für die Gäste nur durchnässte Katastrophenzelte, trockenes Toastbrot mit Scheibenkäse und eine gehende Leere, denn von den Künstlern ist niemand aufgetaucht. Gründer Billy McFarland ist in Knast gelandet. Für 4 Jahre. Und das Beste, er ist wieder frei und plant aktuell tatsächlich Fyre Festival 2. Unfassbar, aber wahr. Die ganze Story gibt's auf Netflix. Unbedingt abchecken.
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1: Ach ja, die gute alte Zeit, ne? Das ist so ein Spruch, der könnte von Opa kommen, kommt aber diesmal von Chris de Serendi. Good Old Days hört ihr hier in knapp 10 Minuten. Jetzt geht's weiter mit Harrison und All the Things She Said. Und ich bin's, Phoebe. Hi.
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Weiter geht's hier auf Energy für euch mit einem Mann, der Indie und Pop extrem gut mischen kann. Und zwar Energy-Star Crystal Serenity. Dieser Track hier, Good Old Days, der macht richtig Bock auf einen schönen, entspannten Sommer. Und genau den hört ihr jetzt hier. Immer die Besten.

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12: Der Campus der FH Aachen wird erweitert. Dafür stellt das Land NRW 60 Millionen Euro zur Verfügung. Geplant ist, 4 Gebäude am Campus an der Olpener Straße zu kaufen und für die Hochschule herzurichten. Dort sollen künftig die Bereiche Digitalisierung, künstliche Intelligenz und Robotik untergebracht werden. Finanziert wird das Projekt über den Nordrhein-Westfalen-Plan für gute Infrastruktur. Falsche Polizisten haben eine Frau aus Herne um ihr Erspartes gebracht. Betrüger konnten die 82-Jährige am Telefon davon überzeugen, dass es eine angebliche Einbrecherbande auf ihren Schmuck abgesehen hatte. Ein Mann kam dann gestern vorbei und holte die Wertsachen ab. Die echte Polizei hat die Ermittlungen aufgenommen.
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13: Im Studio André Glatzel. Die Spritpreise sinken und sind schon fast wieder auf dem Niveau von vor dem Iran-Krieg. Das zeigt eine ADAC-Auswertung. In 2 Wochen drohen dann aber wieder höhere Preise, dann endet nämlich der Tankrabatt. Ob es andere Entlastungen geben wird, ist noch unklar. Veggie-Burger oder Sojaschnitzel ja, veganes Steak oder Veggie-Bacon nein. Das EU-Parlament hat grünes Licht für den Kompromiss bei den Namen von Fleischersatzprodukten gegeben. Damit sind dann nur Bezeichnungen für konkrete Fleischarten oder Teilstücke in den Namen nicht erlaubt. US-Präsident Trump will Ölsanktionen gegen Russland bald wieder aktivieren. Das hat er beim G7-Gipfel im französischen Evian gesagt und auch Russland zu einem Abkommen mit der Ukraine aufgefordert. Die G7-Staaten haben sich außerdem geeinigt, den Druck auf Moskau zu erhöhen. Der Titelverteidiger, ein Titelfavorit und ein Geheimfavorit steigen heute in die Fußball-WM ein. Weltmeister Argentinien trifft auf Algerien, Frankreich auf Senegal und Norwegen startet gegen Irak in die WM. Außerdem steht Österreich vor seinem ersten WM-Spiel seit 28 Jahren und zwar gegen Jordanien.
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0: Die WC-Ente kennt ihr alle, aber kennt ihr auch schon die WM-Ente? Energies an, immer die besten neuen Hits mit mir, Vivi. Und ab jetzt denken wir bei Merlin nicht mehr an den Zauberer, sondern an eine kleine Ente. Bei mir ist meine Kollegin Jale.
1: Hallo.
0: Und es ist ja Tag 5 der Fußball-WM und endlich haben wir auch ein Maskottchen, die Ente Merlin aus Mexiko.
1: Also inoffiziell, aber irgendwie offiziell, weil so viral gegangen.
0: Ja.
1: Und zwar eine Ente aus Mexico City. Das Haustier tatsächlich von einer Verkäuferin dort. Der wurde so ein mexikanisches WM-Trikot übergestülpt. Dann ist sie mit diesem Trikot da durch die Stadt gewatschelt. Und Leute, die Videos sind jetzt überall. Und das Witzige ist, es ist nicht einfach nur irgendeine Ente, sondern das ist wirklich das Haustier von dieser Kadler. Die geht mit beim Einkaufen, beim Spazieren, beim Nägelmachen gehen, beim Arzttermin. Also ist es wohl Standard, dass sie die begleitet.
0: Und hat die jetzt schon einen eigenen Insta-Account wenigstens? Also
1: das,
0: ich finde, es wird Zeit, wenn du das so erzählst.
1: Ist noch nicht passiert, aber ich glaube, es sollte jetzt mal sein. Ich glaube, Carla kann da das Geld ihres Lebens machen.
0: Ja.
1: Vielleicht ihren Verkäuferinnen-Job aufgeben.
0: Ja, und vor allen Dingen auch mal als kleines Orakel die Ente Merlin einsetzen und so. Also diese Ente schlachten wir jetzt richtig aus.
1: Komplett. Und ich finde den Namen auch so süß. Und wie süß ist es auch, dass man das als Haustier hat. Ich glaube, ich habe einen neuen Haustierwunsch.
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1: Viele tolle Frauen habe ich hier am Start für euch. Unter anderem gleich die Girlband Flo mit ihrem neuen Song Leak It. Und jetzt geht's weiter mit So Easy to Fall in Love mit Olivia Dean.
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2: Hey, hier ist Spooky von Clock Clock und ihr hört unsere Single Out of the Dark auf Energy. Hit Music.

Weiter geht's jetzt auf Energy für euch mit Destiny's Grandchildren. So werden diese drei Girls hier genannt. Es geht um die Girlband Flo, die ja noch relativ neu ist und die sich vom Sound ähnlich anhören wie Destiny's Child. Und für sie ist das natürlich auch ein großes Kompliment, überhaupt mit denen verglichen zu werden. Jetzt die neue Single hier, Leak It auf Energy, immer die besten neuen Hits für euch.

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1: Jeden Dienstag gibt's bei uns verrückte Dating-Stories von euch für uns, damit wir gemeinsam drüber lachen können. Und diesmal hatte unsere Kollegin, unsere Social-Media-Redakteurin Amelie eine Story dabei.
2: Also ich habe mal mit einem Jungen geschrieben und der hatte richtig coole Pumperbilder auf Instagram. Der sah strapped aus, groß aus, hat mir auch Audios geschickt, hatte eine ziemlich tiefe Stimme, bis ich mich dann auf jeden Fall mit ihm getroffen habe.
1: Mhm. Und da war dann nicht alles so, wie es geschienen hat, oder wie?
2: Nee, also er kam auf mich zu. Er war erstens viel, viel kleiner als auf seinen Bildern.
1: Ja.
2: Seine Stimme war extrem piepsig. Und dann kam noch das Schlimmste. Er hat gesagt, er will mich unbedingt auf ein Getränk einladen. Und ja, hat mir dann ein Dosenbier beim Rewe Türgau am Hauptbahnhof gekauft.
1: Wow! Hilfe! Und das war's dann? Oder habt ihr euch weiter gedatet?
2: Ja, ich hab dann ganz lieb gesagt, meine Freundin muss noch was mit mir machen. Die hat einen Notfall. Und dann bin ich dann nach Hause gefahren.
1: Ja, klasse.
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5: Der Campus der FH Aachen soll wachsen. Das Land NRW macht 60 Millionen Euro für den Ausbau locker. Mit dem Geld sollen 4 Gebäude am Campus an der Olpener Straße für die FH gekauft und eingerichtet werden. In denen werden dann die Fachbereiche Digitalisierung, KI und Robotik einziehen. Das Geld kommt aus dem Nordrhein-Westfalen-Plan für gute Infrastruktur. Nach dem Fund eines Toten in Essen ermittelt jetzt eine Mordkommission. Der 52-Jährige wurde laut Polizei bereits vorgestern in einem Hinterhof im Stadtteil Schönebeck entdeckt. Ein Notarzt konnte nur noch seinen Tod feststellen. Zu den genauen Umständen gab es zunächst aber noch keine Details. Die Polizei sucht nach Zeugen.
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6: Im Studio André Glatzel. Nach der Einigung zwischen USA und Iran machen sich die niedrigen Ölpreise auch hier bemerkbar. Benzin und Diesel kosten aktuell nur etwas mehr als vor Kriegsbeginn. Allerdings, Ende des Monats läuft der Tankrabatt aus, dann drohen wieder höhere Preise. Ob weitere Entlastungen geplant sind, ist unklar. Der Zolldeal zwischen der EU und den USA hat die letzte Hürde genommen. Auch das EU-Parlament hat zugestimmt. Die EU schafft damit Zölle auf US-Industriewaren zeitweise ab. US-Präsident Trump hat im Gegenzug einen Zoll von maximal 15% auf die meisten EU-Produkte versprochen. Die deutschen Behörden wollen sich besser gegen Spionage, Sabotage und Cyberangriffe aufstellen. Dafür gibt es jetzt ein neues Abwehrzentrum. So sollen sich Polizei, Nachrichtendienste und Co. absprechen und austauschen. Das Ziel? Besser gegen hybride Bedrohungen vorgehen, also Attacken abseits der Kriegsführung mit Panzern und Raketen. Freier Tag heute für die deutsche Fußballnationalmannschaft. Erst ab morgen geht die Vorbereitung auf das nächste WM-Gruppenspiel am Samstag los. Heute steigen denn unter anderem noch Weltmeister Argentinien und Mitfavorit Frankreich ins Turnier ein.
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0: Und bevor ich euch jetzt erkläre, wie genau das funktioniert, muss ich erstmal durch eine Quizfrage durch. Mein Kollege Armani ist bei mir.
2: Hallo.
0: Und du stellst mich hier wieder auf die Probe. Schieß los.
2: Yes, und zwar möchte ich von dir wissen, was du denkst, wann hat das allererste Festival aller Zeiten stattgefunden?
0: Das Ding ist, was ist genau ein Festival, ne? Also ich glaube, dass Menschen sich zusammengefunden haben und getanzt haben zu verschiedenster Musik, das ist schon sehr, sehr, sehr, sehr lange so. Aber komm, ich sag, das allererste wirkliche Festival war 1623.
2: Okay. Ich gebe ehrlich zu, ich habe eine Fangfrage gestellt.
0: Okay.
2: Wir haben einmal das erste Zusammenkommen, die Pythischen Spiele, 582 vor Christus.
0: Vor Christus?
2: Vor Christus, im antiken Griechenland. Da sind Leute vierteljährlich zusammengekommen, um zusammen zu singen und zu tanzen und Lyrik zu spenden.
0: Aber so alle, vierteljährlich, also so alle drei Monate, einfach Festival gefeiert.
2: Festival, ja. Die
0: wussten, wie es geht, auf jeden Fall.
2: Genau. Offiziell Festival genannt, 1959 das erste Newport Folk Festival. Das gibt es auch immer noch in Rhode Island.
0: Krass, okay. Da muss ich jetzt gestehen, schicken wir euch nicht hin, aber dafür zu ganz vielen anderen

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1: Michael Schulte oder wie ich ihn nenne, den deutschen Ed Sheeran, hört ihr hier gleich mit seiner neuen Single Lovesick. Jetzt geht's weiter mit Bibi Rexha und ich bin's Bibi. Hallöchen.
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Was haben Energy Star Michael Schulte und Energy Star Ed Sheeran gemeinsam? Nicht nur die roten Haare tatsächlich, die beiden haben schon mal gemeinsam gesungen. Und zwar auf der The Voice of Germany Bühne 2012 haben sie zusammen Ed Sheerans Song The A-Team performt. Und witzigerweise wird Michael Schulte auch oft als der deutsche Ed Sheeran bezeichnet. Jetzt hatte ich hier den deutschen Ed Sheeran mit Love.

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1: Das Smartphone ist schuld dran, dass wir weniger Sex haben. Das haben jetzt neue Studien nochmal so belegt. Deswegen gibt's aber auch weniger Teenie-Schwangerschaften. Allerdings nicht nur das Handy ist gut dafür. Herzlich willkommen zu drei Dinge, die Teenie-Schwangerschaften mindestens genauso gut verhüten wie Smartphones. Erstens, wenn euch die Eltern beim ersten Date nochmal das mit den Bienchen und Blümchen erklären.
2: No, God, please, no, no! No!
1: Zweitens, Andrew Tate Poster im Kinderzimmer.
3: Kann es sein, dass du dumm bist?
4: Kann es sein, kann es sein, kann es sein.
1: Und zu guter Letzt, drittens, wenn er bei dem Banger einfach nicht abgeht.
5: Du bist gut genug. Du bist gut genug.
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13: Der Campus der FH Aachen soll wachsen. Das Land NRW macht 60 Millionen Euro für den Ausbau locker. Mit dem Geld sollen 4 Gebäude am Campus an der Eupener Straße für die FH gekauft und eingerichtet werden. In denen werden dann die Fachbereiche Digitalisierung, KI und Robotik einziehen. Das Geld kommt aus dem Nordrhein-Westfalen-Plan für gute Infrastruktur. Eine große Gruppe Schüler auf den Gleisen hat am Dortmunder Hauptbahnhof für Stillstand gesorgt. Wie die Polizei mitteilte, waren gestern um die 40 Jugendliche und zwei erwachsene Begleiter von ihrem Reisebus auf einem Parkplatz über die Gleise bis zu den Bahnsteigen gegangen. Zwischenzeitlich wurde der Bahnverkehr deswegen eingestellt. Gegen die Aufsichtspersonen wird ermittelt.
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13: Im Studio André Glatzel. Die Spritpreise sinken und sind schon fast wieder auf dem Niveau von vor dem Iran-Krieg. Das zeigt eine ADAC-Auswertung. In 2 Wochen drohen dann aber wieder höhere Preise, dann endet nämlich der Tankrabatt. Ob es andere Entlastungen geben wird, ist noch unklar. KI-Anwendungen, die gefälschte Pornoaufnahmen erstellen, sollen in der EU ab Ende des Jahres verboten sein. Dem Gesetz dafür hat das EU-Parlament jetzt zugestimmt. In Deutschland sollen außerdem auch das Erstellen und Verbreiten von solchen Deepfakes strafbar werden. US-Präsident Trump will Ölsanktionen gegen Russland bald wieder aktivieren. Das hat er beim G7-Gipfel im französischen Evian gesagt und auch Russland zu einem Abkommen mit der Ukraine aufgefordert. Die G7-Staaten haben sich außerdem geeinigt, den Druck auf Moskau zu erhöhen. Adidas ist das V ausgegangen und das hat zu einem Engpass bei Deutschland-Trikots mit Havertz, Undav oder Pavlovic draufgeführt. Grund ist offenbar die ungewohnt hohe Nachfrage nach einer Beflockung mit dem Buchstaben V. Das Problem soll schnellstmöglich behoben werden, heißt es von Adidas.
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0: So, was denn nun? Hat das größte Traumpaar Hollywoods jetzt geheiratet oder nicht? Energies an, immer die besten neuen Hits mit mir, Vivi. Und es geht natürlich um Zendaya und Tom Holland. Da wurden wir ja schon einmal richtig reingelegt mit KI-Bildern von der Hochzeit, die wirklich täuschend echt aussahen, wo man dachte, alles klar, die beiden haben geheiratet, sieht man ja hier auf den Bildern. Dann kam raus, nee, war alles halt fake. Aber Leute, jetzt haben wir die offizielle Bestätigung. Tom Holland hat nämlich auf dem roten Teppich bei einem Interview geantwortet, als die Frage kam, ob sie den Verwandten erklären mussten, dass diese Aufnahmen der Feier nicht echt sind, hat er gesagt, nein, denn sie waren ja alle dabei. Mehr sag ich dazu nicht. Leute, es gab also offiziell eine Hochzeit zwischen den beiden und ich freue mich so dolle, weil also diese beiden Menschen vereint als Paar lassen einen doch wieder an die Liebe glauben. Und sorry für den Tinnitus jetzt.
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1: Um 20 Uhr an diesem Dienstag freue ich mich sehr, dass ihr mit dabei seid. Hoffe, es geht euch gut. Gleich verrät uns Energy-Hörerin Anna, wie sie ihren Freund auf dem Perukaville damals kennengelernt hat, wie das immer noch hält und warum sie jetzt zum Jahrestag auf unsere Kosten nochmal zu Perukaville fahren und wie ihr das Anna einfach gleich tun könnt. Das alles gleich, vorher jetzt noch Kygo mit immer an den besten neuen Hits.

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Christo Serrandi haben wir jetzt, der britische Singer-Songwriter, bei dem der Puls noch gar nicht nach oben steigt, wenn es in Richtung WM geht, denn seine Engländer haben noch gar nicht gespielt. Morgen ist es dann soweit gegen Kroatien. Ein Spiel, auf das ich mich freue, um 22 Uhr in Gruppe L. Daran muss man sich auch gewöhnen, wie ausgedehnt diese Weltmeisterschaft mittlerweile ist. Tight dagegen klingt sein neuer Song Good Old Days, Christo Serrandi, im

0: Taylor Swift, Anti-Hero, mittlerweile aufgenommen, ja, letzte Woche in die Hall of Fame als jüngstes Mitglied aller Zeiten. Sie hat es sich redlich verdient. Eine Kategorie, in die Nico Santos noch kommen könnte. Aber wenn er denn so weitermacht, gleich hören wir ihn mit seinem ganz neuen Song Optimist.
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Nico Santos hören wir jetzt hier bei Energy, der einen fantastischen neuen Song am Start hat, den ich euch jetzt vorstellen will. Optimist heißt er. Er klingt für mich so ein bisschen nach einem jungen Ed Sheeran, und das ist ja wohl mit das größte Kompliment, was man machen kann, so im Singer-Songwriting. Und vor allen Dingen ist das Thema auch ein tolles. Es geht darum zu ermutigen, trotz einer verrückten Welt, die wir alle so mitbekommen, ne, im Täglichen, den Optimismus zu bewahren, das Leben aktiv zu gestalten und dann auch irgendwie das Glück in die eigenen Hände zu nehmen, auch wenn gerade alles irgendwie düster manchmal erscheint, gibt es ja immer noch so Momente des Glücks, und die sollte man aktiv erleben. Nico Santos, Optimist, toller Song, immer die besten neuen Hits.

0: Immer die besten neuen Hits hört euch hier bei Energy gleich mit dem neuen Song von Ausdies für euch. Außerdem Teddy Swims und Tiffany Aris haben wir mit Breathe und immer den besten neuen Hits. Alles gleich in den nächsten 10 Minuten.
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Austies hören wir jetzt hier bei Energy, die ein kleines Jubiläum feiert. Seit 10 Jahren lebt sie mittlerweile in Berlin, in Deutschland, kommt ja ursprünglich aus Island, aber es scheint ihr hier so wahnsinnig gut zu gefallen. Sagt, sie liebt es, dass natürlich auch die Wege so kurz sind für Kooperationen. Sie mag die Baseline der Stadt und ist einfach happy. Das freut mich natürlich sehr. Ist jetzt auch gerade schwanger und hat neue Musik rausgebracht. Viel los. The Art of Letting Go, Austies, immer die besten neuen Hits. Die

um 21 Uhr an diesem Dienstag, an dem man jetzt allmählich ja schon mal ans Frühstück für morgen denken kann. Und da hat uns Dr. Luise Werner einen wahnsinnig guten Tipp gegeben, denn es gibt jetzt das perfekte Frühstück für den Menschen, das Gesundes, alles dem Körper gibt, was er braucht und auch noch lange satt hält. Was das Frühstück ist und wie das jeder wahnsinnig einfach zu Hause nachmachen kann, das alles gleich. Vor uns aber immer noch die besten neuen Hits mit Klopp.

0: jetzt schon an morgen denken, klingt immer wie so ein Kalenderspruch, ne? Und morgen ist dann immer ganz weit weg. Aber in dem Fall ist morgen wirklich morgen früh. Und da gibt es jetzt gute Nachrichten, denn es gibt das perfekte Frühstück. Dr. Luisa Werner, er gibt auf Instagram Tipps rund um Ernährung und Gesundheit, hat 500.000 Follower. Und jetzt gibt sie uns ein Lifehack zum perfekten Frühstück, das die Verdauung fördert, stärkt die Darmflora, ist einfach zuzubereiten und hält lange satt. Die Geheimzutat ist nämlich Kefir und das perfekte Rezept hat sie uns jetzt auch mal verraten.
1: Wenn du Kefir zum Frühstück hinzufügst, liefert das probiotische Milchsäurebakterien. Wenn du Chiasamen hinzufügst, liefert das pflanzliche Omega-3-Fettsäuren und Ballaststoffe. Haferflocken liefern Beta-Glucane, die sich positiv auf deinen Blutzuckerspiegel auswirken können. Heidelbeeren liefern Polyphenole, die antientzündlich wirken können. Ein Saatenmix liefert gesunde Fette und Pflanzenpunkte, die dein Mikrobiom unterstützen können. Ich tapp das Ganze auch noch mit Nussmus, einfach weil es eine super gesunde Fettquelle ist und mich auch noch lange satt hält.
0: Also das hat sie nicht zum ersten Mal erzählt, ne? Die rattet es runter wie so ein Rapper auf 16 Bars in den 90ern. Deshalb nochmal zum Mitschreiben. 100 Milliliter Kefir, ein Esslöffel Chiasamen, ein Esslöffel Haferflocken, ein paar Heidelbeeren, Himbeeren, könnte variieren. Dann ein Saatenmix aus Samen und Kernen, nicht im Baumarkt kaufen, sondern im Supermarkt und ein Teelöffel Nussmus. Klingt jetzt erstmal wirklich gar nicht so lecker, so, aber ist es. Und vor allen Dingen ist es das perfekte Frühstück, um einen Tag zu starten, bringt alles mit, was der Körper braucht und hält eben lange fit. Würdet ihr es probieren? Sagt gerne mal Bescheid, 030 26 1 345. Schreibt uns eine WhatsApp und wenn ihr noch weitere Fragen auch habt an Dr. Luisa Werner, auch dann einfach mal eine WhatsApp schreiben. Aber ansonsten, ich finde, wenn man das erstmal jetzt zu Hause hat, dann hält es da auch lange und der Mensch ist ja auch ein Gewohnheitstier. Ne? Danke jedenfalls an Frau Dr. Luisa Werner.

Lukas und Felix haben wir jetzt hier bei Energy, die ihr besser kennt als Fastboy. Zwei Brüder aus Franken, die ganz süß, natürlich mittlerweile lang schon in Berlin leben. Aber immer wenn sie auf Festivalsaison gehen, kommen sie nochmal zurück zu ihrem Papa, spielen im Keller das Set vor für den Festivalsommer. Und wenn er das Approvement gibt, dann wissen sie, okay, wir haben jetzt unser Set. Beautiful Life, Fastboy, immer die besten neuen Hits.

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0: Immer die besten neuen Hits heute hier bei Energy. Gleich mit meiner lieben Kollegin Charlie, die noch nie in der Geschichte von Fakt oder Fake jemals gewinnen konnte. Aber wenn Cap Verde 0-0 gegen Spanien wie gestern schafft, könnte sie auch tatsächlich mal positiv für überraschen. Darauf freue ich mich sehr. Vorher jetzt aber immer noch Michael Schulte mit immer den besten neuen Hits. 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
1: Dienstagabend hier bei Energy. Sie steht schon in den Startlöchern, hat sich ihr Glitzerkleid angezogen, kommt jetzt die Showtreppe hinunter. Meine liebe Kollegin Schale.
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1: Sie Hallo. Trägt ein diamantenbesetztes Armband, eine Krone, ja, ein Glitzerkleid von Swarovski. Alles stimmt, um sich jetzt ready zu machen für diese tolle Rubrik. Charlie, auch heute habe ich eine Aussage für dich dabei. Du sagst, ist das Ganze wahr oder ist es Kokolores? Yes. Der höchste Fahnenmast bei uns in Deutschland, der steht natürlich in Berlin. Fakt oder Fake?
3: Boah, also in Berlin steht so einiges rum, aber so, also ich glaube so von der Höhe her verorte ich Süddeutschland, Frankfurt, München, die haben höhere.
1: Aber jetzt überleg mal, was in Berlin alles steht. Ne? Welches höchste Gebäude zum Beispiel? Ist das ein Funkturm oder ist das, ne?
3: Ja, da ist schon, also würde schon Sinn ergeben, aber irgendwie habe ich das Gefühl, dass dann irgendein nischiger Mast höher ist.
1: Okay. Also du sagst Fake. Der höchste Fahnenmast bei uns in Deutschland steht in Berlin. Und Charlie, du hast natürlich wieder triumphiert. Denn der Reichstag ist 28,5 Meter hoch. Da hängt ja auch eine Fahne, wie wir wissen. Es gibt aber jetzt einen ganz neuen Mast mit unserer Flagge dran. Der steht im kleinen Ort in Baden-Württemberg.
3: Siehst du, Süddeutschland.
1: Und der ist 29 Meter hoch, also einen halben Meter höher. Ist ein alter Maibaum. Da gibt es ja auch ganz viel mit Traditionen in Süddeutschland, ja, mit Maibäumen und Aufstellen. Insofern, Charlie, hast du wieder mal triumphiert, wie wir jungen Kids sagen. Und freue ich mich für dich. Kommt ja auch nicht so oft vor, ne?

0: Immer die besten neuen Hits hört ihr hier bei Energy. Gleich mit dem ganz neuen Song von Bebe Rexha. Hören wir gleich zum allerersten Mal hier bei mir in der Sendung. Außerdem Somber und Miley Cyrus macht den Anfang.
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tolle Bibi Rexha haben wir jetzt hier bei Energy. Ich bin Julian, freue mich sehr, dass ihr mit dabei seid. Und zwar zum allerersten Mal hier bei mir in der Sendung mit ihrem neuen Song One Day. Ist ein Vorbote ihres Albums Dirty Blonde, das im Juni 2026 erscheinen wird. Thematisch, ich sag mal, ist es eine Ode an den Liebeskummer, der mit viel Selbstbewusstsein bewältigt werden sollte. So formuliere ich es mal. Toller Song. One Day, immer die besten neuen Hits.

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1: Um 22 Uhr an diesem Dienstag, an dem wir so allmählich reinkommen in den WM-Hype. Ne? Sonntag noch 7-1 gewonnen. Gestern mit Favorit Spanien gegen Kap Verde 0-0-0. Es wird so langsam, sodass man auch viel mehr Leute mit Trikots sieht. Und wie man die Trikots auch im Alltag perfekt kombinieren kann, das erzählt mir gleich Mode-Influencerin Antonia Valentina. Vorher aber noch Alex Warren mit immer den besten neuen Hits.

0: Also ich sag's, es ist spätestens seit dem furiosen 7:1, das ja nicht mehr so als selbstverständlich genommen werden darf, seitdem die Spanier gestern 0:0 gespielt haben, bin ich drin in der WM-Euphorie, will das auch zeigen auf Arbeit. Heute zum Beispiel trage ich so ein Langarm-Anniversary-Trikot der Deutschen mit 5 Beckenbauer hinten drauf und wusste jetzt aber nicht so ganz genau, mit was ich das kombinieren sollte. Ich dachte, ich zieh's einfach mal an, als werden sich schon alle freuen. Pustekuchen. Man kann es nämlich richtig toll kombinieren, sagt uns Mode-Influencerin Antonia Valentina. Valentina, wie würde man das denn in der Fashion-Welt, ne, wenn ich ein Fashionista wäre, wie würde man denn so ein Trikot richtig kombinieren?
1: Ein Trikot lässt sich entweder sexy und eher feminin mit kurzem Rock oder Shorts drunter, sodass das Trikot fast wie ein Kleid wirkt, oder oversized und lässig mit einem weiten, wallenden Rock oder einer Baggy-Jeans, aber auch ein Blazer darüber oder ein langes Hemd darunter funktioniert super. Und genau diese Vielfältigkeit macht das Trikot auch so besonders.
0: Ja, ich habe es mit Baggy kombiniert, habe ich ja wenigstens einen Zufallstreffer gelandet. Ansonsten hören wir jetzt auch noch Antonia Valentina gleich nochmal. Dann verrät sie uns nämlich, wie man perfekte Accessoires zum Trikot kombinieren kann. Ist jetzt so ein Ding, ne? Das wird uns die nächsten 6 Wochen begleiten, dass immer mehr Leute auf den Straßen die Trikots auch anziehen wollen, wenn so ein noch größerer WM-Hype entsteht. Und da wollen wir natürlich euch darauf vorbereiten. Deshalb gleich nochmal Antonia Valentina zum Thema Accessoires und Trikots. Und bis dahin bedanke ich mich schon mal für die Mode-Expertise.

Tampa City hören wir jetzt hier bei Energy. Ist eine wirklich gehypte Indie-Alternative-Band, kommt ursprünglich aus Israel. Sind mittlerweile ganz groß in den USA, da touren sie auch gerade. Und ich bin ganz fest davon überzeugt, dass diese Hype-Welle auch bald nach Deutschland schwappen wird. Self-Aware, immer die besten neuen Hits.

0: Immer die besten neuen Hits heute hier bei Energy an diesem Dienstag, Dienstagnacht gleich mit One Republic, außerdem Benson Boone und Bebe Rexha macht den Anfang, New Religion und immer die besten neuen Hits.
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0: So langsam fängt die WM richtig an, Spaß zu machen. Ne? Vor allem natürlich nach dem furiosen 7:1 unserer deutschen Jungs am Sonntag. Und jetzt fängt es an den Straßen auch schon so an, aufzufallen, dass immer mehr Leute dann auch ihre Trikots zeigen und vor allen Dingen tragen. Bei den Frauen ist es so, dass es nicht ganz so einfach ist, das auch zu kombinieren. Das zumindest sagt Antonia Valentina. Sie ist Mode-Influencerin auf Instagram. Und deshalb haben wir sie gefragt, liebe Antonia Valentina, toller Name, finde ich. Was rätst du denn Frauen in Kombination mit Fußballtrikots, vor allen Dingen in Sachen Accessoires?
1: Ich finde diesen Kontrast zwischen diesem klassischen jungshaften Trikotlook und sehr verspielten femininen Accessoires immer noch total spannend. Schleifen, Polkadots oder zierlicher Schmuck. Aber wer es androgyn mag, der wird auch genial im Trikot aussehen, in Oversized-Sachen, vielleicht mit gegelten Haaren. Ich denke da an Kick It Like Beckham, finde ich auch absolut iconic.
0: Ja, Keira Knightley hat das damals so getragen. Eine sehr junge Keira Knightley im Manchester United Trikot, daran erinnere ich mich auch gerne zurück, es sah toll aus. Antonia Valentina, die wir jetzt gehört haben mehrfach, wie man das Trikot perfekt auch in den Alltag in den nächsten 6 Wochen kombinieren kann. Also ich fasse nochmal zusammen, man kann das natürlich im Rock, einen kurzen Rock tragen und dann oder auch Oversize mit Baggy und wie Sie jetzt gerade verraten hat mit den Accessoires, auch gerne mal zurückgegelte Haare. Das war doch sehr gewinnbringend und ansonsten hoffe ich, dass wir jetzt in den nächsten 6 Wochen noch ganz viele Deutschland-Trikots und in Kombination mit tollen Fashion-Pieces sehen, denn das würde ja bedeuten, dass unsere Deutschen weit kommen. Es ist immer so zu beobachten, wenn dann Deutschland rausfällt, dann trägt auch keiner mehr ein Trikot, ist ja auch nur allzu selbstverständlich. Antonia Valentina, ein Name wie ein Gedicht, ich bedanke mich bei dir für deinen Beitrag und hoffe, dass wir uns in Zukunft noch hören werden.

0: Immer die besten neuen Hits hier bei Energy an diesem Dienstag. Dienstagnacht haben wir es. Ich freue mich sehr, dass ihr mit dabei seid. Gleich mit Glockenbach für euch. Außerdem Olivia Rodrigo und Kamerad macht den Anfang. Be Mine, alles gleich hier bei Energy.
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0: Drop Dead.
1: Es ist Dienstagnacht, ich bin Julian hier bei Energy, freue mich sehr, dass ihr mit dabei seid, hoffe es geht euch gut. Jetzt Glockenbach ist ein Künstlerkollektiv aus München, niemand weiß so ganz genau, was sich dahinter verbirgt, weil sie das auch geheim halten wollen. Es gibt nicht viel auf Instagram zu sehen, nicht viel Pressemitteilungen, sie sagen, die Kunst soll für sich selbst sprechen. Jetzt haben sie Sam Harper für die Vocals arrangiert. Lost heißt der Song, hören wir jetzt immer die besten neuen Hits.

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1: Um 23 Uhr an diesem Dienstag ist das Spiel geworden. Lasst uns jetzt die letzte Stunde des Tages noch ganz entspannt gemacht zum Ausklingen gleich mit Olivia Dean für euch. Den Anfang macht Harrison, All the Things She Said. Alter Tattoo-Klassiker neu aufgewärmt mit immer den besten neuen Hits.

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Bebe Rexha ist gerade so wahnsinnig gefragt. Hat er gerade einen neuen Song rausgebracht mit One Day, so der Vorbote ihres neuen Albums, das im Juni erscheinen wird. Und auch David Guetta hat zum wiederholten Male gesagt, wollen wir nicht nochmal zum musikalischen Tanz. Sad Girls heißt der Song, hören wir jetzt immer die besten neuen Hits.

0: immer die besten neuen Hits. Hört euch hier bei Energy gleich mit Topics für euch. Außerdem Nico Santos und Mal Smith macht den Anfang.
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Es ist spät geworden hier bei Energy an diesem Dienstag. Ich bin Julian, freue mich sehr, dass ihr noch mit dabei seid zu dieser späten Stunde. Jetzt mit Topic. Deutscher EDM-Künstler, wahnsinnig erfolgreich. Auch im Ausland spielt die größten Festivalbühnen dann wirklich überall und ist dabei so wahnsinnig selbstironisch, weil er mal im Interview bei uns meinte, ey, ich bin so derartig froh, in diesem Jahrzehnt geboren zu sein oder in diesem Jahrhundert vielmehr, weil es mir durch die Software Techniken ermöglicht, halt Musiker zu sein. Also ich habe überhaupt kein Taktgefühl, ich kann eigentlich kein Instrument so wirklich virtuos spielen, aber ich weiß halt, wie man so eine Software, wie man Logic bedient und ich weiß halt auch, wann es gut klingt, wann es geil klingt. Ich bin halt gut im Produzieren. Hätte Mozart mit denselben Skills damals nicht weit gebracht, ne? So, aber Topic jetzt in diesem Jahrhundert eben schon. So, Becky G hat er sich jetzt für die Vocals geholt, US-Amerikanerin. Sorry Papi heißt der Song, hören wir jetzt immer die besten neuen Hits.

0: die besten neuen Hits hier bei Energy. Gleich mit Khalid für euch. Außerdem Teddy Swims und Kamerad macht den Anfang.
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Es ist spät geworden hier bei Energy an diesem Dienstag, so spät, dass ich raus bin für heute. Ich habe Feierabend. Schön, dass ihr mit dabei wart. Ihr hört mich, wenn ihr wollt, morgen wieder. Ab 20 Uhr bin ich für euch da. Bis dahin, lasst die Energy durchlaufen. Ihr macht damit nichts falsch. Ich verabschiede mich jetzt mit Alok, gemeinsam mit Khalid für die Vocals. Dive into me und sage ciao. Ich bin raus. Bis morgen.

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1: Das Smartphone ist schuld dran, dass wir weniger Sex haben. Das haben jetzt neue Studien nochmal so belegt. Deswegen gibt's aber auch weniger Teenie-Schwangerschaften. Allerdings nicht nur das Handy ist gut dafür. Herzlich willkommen zu drei Dinge, die Teenie-Schwangerschaften mindestens genauso gut verhüten wie Smartphones. Erstens, wenn euch die Eltern beim ersten Date nochmal das mit den Bienchen und Blümchen erklären.
2: No, God, please, no, no! No!
1: Zweitens, Andrew Tate Poster im Kinderzimmer.
3: Kann es sein, dass du dumm bist?
4: Kann es sein, kann es sein, kann es sein.
1: Und zu guter Letzt, drittens, wenn er bei dem Banger einfach nicht abgeht.
5: Du bist gut genug. Du bist gut genug.
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